Amen.

0: Sancti Deus, per omnia saecula saeculorum.
1: Amen.

0: Im Namen des Vaters und des Sohnes und des Heiligen Geistes. Amen. Ich glaube an Gott,
1: den allmächtigen Vater, Schöpfer des Himmels und der Erde, und an Jesus Christus, seinen eingeborenen Sohn, unseren Herrn, der empfangen ist vom Heiligen Geist, geboren aus Maria, der Jungfrau, gelitten unter Pontius Pilatus, gekreuzigt, gestorben und begraben, abgestiegen zu der Hölle, am dritten Tage wieder aufgestanden von den Toten, aufgefahren in den Himmel, sitze zur Rechten Gottes des allmächtigen Vaters, von dannen erkommen wird zu richten die Lebendigen und die Toten. Ich glaube an den Heiligen Geist, die heilige katholische Kirche, Gemeinschaft der Heiligen, Nachlass der Sünden, Auferstehung des Fleisches und das ewige Leben. Amen.
0: Vater unser, der du bist im Himmel, geheiligt werde dein Name. Zu uns komme dein Reich, dein Wille geschehe, wie im Himmel als auch auf Erden.
1: Unser tägliches Brot gib uns heute und vergib uns unsere Schuld, wie auch wir vergeben unseren Schuldigern. Und führe uns nicht in Versuchung, sondern erlöse uns von dem Übel.
0: Gegrüßet seist du, Maria, voll der Gnade, der Herr ist mit dir. Du bist gebenedeit unter den Weibern. Und gebenedeit ist die Frucht deines Leibes, Jesus, der in uns den Glauben vermehrt.
1: Heilige Maria, Mutter Gottes, bitte für uns Sünder, jetzt und in der Stunde unseres Todes. Amen.
0: Gegrüßet seist du, Maria, voll der Gnade, der Herr ist mit dir. Du bist gebenedeit unter den Weibern. Und gebenedeit ist die Frucht deines Leibes, Jesus, der in uns die Hoffnung stärkt.
1: Heilige Maria, Mutter Gottes, bitte für uns Sünder, jetzt und in der Stunde unseres Todes. Amen.
0: Gegrüßet seist du, Maria, voll der Gnade, der Herr ist mit dir. Du bist gebenedeit unter den Weibern. Und gebenedeit ist die Frucht deines Leibes, Jesus, der in uns die Liebe entzündet.
1: Heilige Maria, Mutter Gottes, bitte für uns Sünder, jetzt und in der Stunde unseres Todes. Amen.
0: Ehre sei dem Vater und dem Sohn und dem Heiligen Geist.
1: Wie es war am Anfang, so auch jetzt und alle Zeit und in Ewigkeit. Amen.
0: Vater unser, der du bist im Himmel, geheiligt werde dein Name. Zu uns komme dein Reich, dein Wille geschehe wie im Himmel, als auch auf Erden.
1: Unser tägliches Brot gib uns heute und vergib uns unsere Schuld, wie auch wir vergeben unseren Schuldigern. Und führe uns nicht in Versuchung, sondern erlöse uns von dem Übel. Amen.
0: Gegrüßet seist du, Maria, voll der Gnade, der Herr ist mit dir. Du bist gebenedeit unter den Weibern. Und gebenedeit ist die Frucht deines Leibes, Jesus, der für uns Blut geschwitzt hat.
1: Heilige Maria, Mutter Gottes, bitte für uns Sünder, jetzt und in der Stunde unseres Todes. Amen.
0: Gegrüßet seist du, Maria, voll der Gnade, der Herr ist mit dir. Du bist gebenedeit unter den Weibern und gebenedeit ist die Frucht deines Leibes, Jesus, der für uns Blut geschwitzt hat.
1: Heilige Maria, Mutter Gottes, bitte für uns Sünder, jetzt und in der Stunde unseres Todes. Amen.
0: Gegrüßet seist du, Maria, voll der Gnade, der Herr ist mit dir. Du bist gebenedeit unter den Weibern und gebenedeit ist die Frucht deines Leibes, Jesus, der für uns Blut geschwitzt hat.
1: Heilige Maria, Mutter Gottes, bitte für uns Sünder, jetzt und in der Stunde unseres Todes. Amen.
0: Gegrüßet seist du, Maria, voll der Gnade, der Herr ist mit dir. Du bist gebenedeit unter den Weibern und gebenedeit ist die Frucht deines Leibes, Jesus, der für uns Blut geschwitzt hat.
1: Heilige Maria, Mutter Gottes, bitte für uns Sünder, jetzt und in der Stunde unseres Todes. Amen.
0: Gegrüßet seist du, Maria, voll der Gnade, der Herr ist mit dir. Du bist gebenedeit unter den Weibern und gebenedeit ist die Frucht deines Leibes, Jesus, der für uns Blut geschwitzt hat.
1: Heilige Maria, Mutter Gottes, bitte für uns Sünder, jetzt und in der Stunde unseres Todes. Amen.
0: Gegrüßet seist du, Maria, voll der Gnade, der Herr ist mit dir. Du bist gebenedeit unter den Weibern und gebenedeit ist die Frucht deines Leibes, Jesus, der für uns Blut geschwitzt hat.
1: Heilige Maria, Mutter Gottes, bitte für uns Sünder, jetzt und in der Stunde unseres Todes. Amen.
0: Gegrüßet seist du, Maria, voll der Gnade, der Herr ist mit dir. Du bist gebenedeit unter den Weibern und gebenedeit ist die Frucht deines Leibes, Jesus, der für uns Blut geschwitzt hat.
1: Heilige Maria, Mutter Gottes, bitte für uns Sünder, jetzt und in der Stunde unseres Todes. Amen.
0: Gegrüßet seist du, Maria, voll der Gnade, der Herr ist mit dir. Du bist gebenedeit unter den Weibern und gebenedeit ist die Frucht deines Leibes, Jesus, der für uns Blut geschwitzt hat.
1: Heilige Maria, Mutter Gottes, bitte für uns Sünder, jetzt und in der Stunde unseres Todes. Amen.
0: Gegrüßet seist du, Maria, voll der Gnade, der Herr ist mit dir. Du bist gebenedeit unter den Weibern, und gebenedeit ist die Frucht deines Leibes, Jesus, der für uns Blut geschwitzt hat.
1: Heilige Maria, Mutter Gottes, bitte für uns Sünder, jetzt und in der Stunde unseres Todes. Amen.
0: Gegrüßet seist du, Maria, voll der Gnade, der Herr ist mit dir. Du bist gebenedeit unter den Weibern, und gebenedeit ist die Frucht deines Leibes, Jesus, der für uns Blut geschwitzt hat.
1: Heilige Maria, Mutter Gottes, bitte für uns Sünder, jetzt und in der Stunde unseres Todes. Amen.
0: Ehre sei dem Vater und dem Sohn und dem Heiligen Geist.
1: Wie es war am Anfang, so auch jetzt und alle Zeit und die Ewigkeit. Amen.
0: O mein Jesus,
1: verzeih uns unsere Sünden, bewahre uns vor dem Feuer der Hölle, führe alle Seelen in den Himmel, besonders jene, die deiner Barmherzigkeit am meisten bedürfen.
2: Vater unser, der du bist im Himmel, geheiligt werde dein Name, zu uns komme dein Reich, dein Wille geschehe wie im Himmel, also auch auf Erden.
1: Unser tägliches Brot gib uns heute und vergib uns unsere Schuld, wie auch wir vergeben unseren Schuldigern. Und führe uns nicht in Versuchung, sondern erlöse uns von dem Übel. Amen.
2: Gegrüßet seist du, Maria, voll der Gnade, der Herr ist mit dir. Du bist gebenedeit unter den Weibern und gebenedeit ist die Frucht deines Leibes, Jesus, der für uns gegeißelt worden ist.
1: Heilige Maria, Mutter Gottes, bitte für uns Sünder, jetzt und in der Stunde unseres Todes. Amen.
2: Gegrüßet seist du, Maria, voll der Gnade, der Herr ist mit dir. Du bist gebenedeit unter den Weibern und gebenedeit ist die Frucht deines Leibes, Jesus, der für uns gegeißelt worden ist.
1: Heilige Maria, Mutter Gottes, bitte für uns Sünder, jetzt und in der Stunde unseres Todes. Amen.
2: Gegrüßet seist du, Maria, voll der Gnade, der Herr ist mit dir. Du bist gebenedeit unter den Weibern und gebenedeit ist die Frucht deines Leibes, Jesus, der für uns gegeißelt worden ist.
1: Heilige Maria, Mutter Gottes, bitte für uns Sünder, jetzt und in der Stunde unseres Todes. Amen.
2: Gegrüßet seist du, Maria, voll der Gnade, der Herr ist mit dir. Du bist gebenedeit unter den Weibern und gebenedeit ist die Frucht deines Leibes, Jesus, der für uns gegeißelt worden ist.
1: Heilige Maria, Mutter Gottes, bitte für uns Sünder, jetzt und in der Stunde unseres Todes. Amen.
2: Gegrüßet seist du, Maria, voll der Gnade, der Herr ist mit dir. Du bist gebenedeit unter den Weibern und gebenedeit ist die Frucht deines Leibes, Jesus, der für uns gegeißelt worden ist.
1: Heilige Maria, Mutter Gottes, bitte für uns Sünder, jetzt und in der Stunde unseres Todes. Amen.
2: Gegrüßet seist du, Maria, voll der Gnade, der Herr ist mit dir. Du bist gebenedeit unter den Weibern und gebenedeit ist die Frucht deines Leibes, Jesus, der für uns gegeißelt worden ist.
1: Heilige Maria, Mutter Gottes, bitte für uns Sünder, jetzt und in der Stunde unseres Todes. Amen.
2: Gegrüßet seist du, Maria, voll der Gnade, der Herr ist mit dir. Du bist gebenedeit unter den Weibern und gebenedeit ist die Frucht deines Leibes, Jesus, der für uns gegeißelt worden ist.
1: Heilige Maria, Mutter
2: Weibern und gebenedeit ist die Frucht deines Leibes, Jesus, der für uns gegeißelt worden ist.

0: Du bist gebenedeit unter den Weibern und gebenedeit ist die Frucht deines Leibes, Jesus, der für uns gegeißelt worden ist.
1: Heilige Maria, Mutter Gottes, bitte für uns Sünder, jetzt und in der Stunde unseres Todes. Amen.
0: Gegrüßet seist du, Maria, voll der Gnade, der Herr ist mit dir. Du bist gebenedeit unter den Weibern und gebenedeit ist die Frucht deines Leibes, Jesus, der für uns gegeißelt worden ist.
1: Heilige Maria, Mutter Gottes, bitte für uns Sünder, jetzt und in der Stunde unseres Todes. Amen.
0: Ehre sei dem Vater und dem Sohn und dem Heiligen Geist.
1: Wie es war am Anfang, so auch jetzt und alle Zeit und in Ewigkeit. Amen.
0: O mein Jesus,
1: verzeih uns unsere Sünden, bewahre uns vor dem Feuer der Hölle, führe alle Seelen in den Himmel, besonders jene, die deiner Barmherzigkeit am meisten bedürfen.
2: Vater unser, der du bist im Himmel, geheiligt werde dein Name, zu uns komme dein Reich, dein Wille geschehe wie im Himmel, als auch auf Erden.
1: Unser tägliches Brot gib uns heute und vergib uns unsere Schuld, wie auch wir vergeben unseren Schuldigern. Und führe uns nicht in Versuchung, sondern erlöse uns von dem Übel. Amen.
2: Gegrüßet seist du, Maria, voller Gnade, der Herr ist mit dir. Du bist gebenedeit unter den Weibern. Und gebenedeit ist die Frucht deines Leibes, Jesus, der für uns gegeißelt worden ist.
1: Heilige Maria, Mutter Gottes, bitte für uns Sünder, jetzt und in der Stunde unseres Todes. Amen.
2: Gegrüßet seist du, Maria, voller Gnade, der Herr ist mit dir. Du bist gebenedeit unter den Weibern, und gebenedeit ist die Frucht deines Leibes, Jesus, der für uns mit Dornen gekrönt worden ist.
1: Heilige Maria, Mutter Gottes, bitte für uns Sünder, jetzt und in der Stunde unseres Todes. Amen.
2: Gegrüßet seist du, Maria, voller Gnade, der Herr ist mit dir. Du bist gebenedeit unter den Weibern, und gebenedeit ist die Frucht deines Leibes, Jesus, der für uns mit Dornen gekrönt worden ist.
1: Heilige Maria, Mutter Gottes, bitte für uns Sünder, jetzt und in der Stunde unseres Todes. Amen.
2: Gegrüßet seist du, Maria, voller Gnade, der Herr ist mit dir. Du bist gebenedeit unter den Weibern, und gebenedeit ist die Frucht deines Leibes, Jesus, der für uns mit Dornen gekrönt worden ist.
1: Heilige Maria, Mutter Gottes, bitte für uns Sünder, jetzt und in der Stunde unseres Todes. Amen.
2: Gegrüßet seist du, Maria, voller Gnade, der Herr ist mit dir. Du bist gebenedeit unter den Weibern, und gebenedeit ist die Frucht deines Leibes, Jesus, der für uns mit Dornen gekrönt worden ist.
1: Heilige Maria, Mutter Gottes, bitte für uns Sünder, jetzt und in der Stunde unseres Todes. Amen.
2: Gegrüßet seist du, Maria, voller Gnade, der Herr ist mit dir. Du bist gebenedeit unter den Weibern, und gebenedeit ist die Frucht deines Leibes, Jesus, der für uns mit Dornen gekrönt worden ist.
1: Heilige Maria, Mutter Gottes, bitte für uns Sünder, jetzt und in der Stunde unseres Todes. Amen.
2: Gegrüßet seist du, Maria, voller Gnade, der Herr ist mit dir. Du bist gebenedeit unter den Weibern, und gebenedeit ist die Frucht deines Leibes, Jesus, der für uns mit Dornen gekrönt worden ist.
1: Heilige Maria, Mutter Gottes, bitte für uns Sünder, jetzt und in der Stunde unseres Todes. Amen.
2: Gegrüßet seist du, Maria, voller Gnade, der Herr ist mit dir. Du bist gebenedeit unter den Weibern, und gebenedeit ist die Frucht deines Leibes, Jesus, der für uns mit Dornen gekrönt worden ist.
1: Heilige Maria, Mutter Gottes, bitte für uns Sünder, jetzt und in der Stunde unseres Todes. Amen.
2: Gegrüßet seist du, Maria, voller Gnade, der Herr ist mit dir. Du bist gebenedeit unter den Weibern, und gebenedeit ist die Frucht deines Leibes, Jesus, der für uns mit Dornen gekrönt worden ist.
1: Heilige Maria, Mutter Gottes, bitte für uns Sünder, jetzt und in der Stunde unseres Todes. Amen.
2: Gegrüßet seist du, Maria, voller Gnade, der Herr ist mit dir. Du bist gebenedeit unter den Weibern, und gebenedeit ist die Frucht deines Leibes, Jesus, der für uns mit Dornen gekrönt worden ist.
1: Heilige Maria, Mutter Gottes, bitte für uns Sünder, jetzt und in der Stunde unseres Todes. Amen.
2: Ehre sei dem Vater und dem Sohn und dem Heiligen Geist.
1: Wie es war im Anfang, so auch jetzt und alle Zeit und in Ewigkeit. Amen.
2: O mein Jesus,
1: verzeih uns unsere Sünden, bewahre uns vor dem Feuer der Hölle, führe alle Seelen in den Himmel, besonders jene, die deiner Barmherzigkeit am meisten bedürfen.
3: Vater unser, der du bist im Himmel, geheiligt werde dein Name, zu uns komme dein Reich, dein Wille geschehe wie im Himmel, als auch auf Erden.
1: Unser tägliches Brot gib uns heute und vergib uns unsere Schuld, wie auch wir vergeben unseren Schuldigern. Und führe uns nicht in Versuchung, sondern erlöse uns von dem Übel. Amen.
3: Gegrüßet seist du, Maria, voller Gnade, der Herr ist mit dir. Du bist gebenedeit unter den Weibern, und gebenedeit ist die Frucht deines Leibes,

0: getragen hat.
1: Heilige Maria, Mutter Gottes, bitte für uns Sünder, jetzt und in der Stunde unseres Todes. Amen.
0: Gegrüßet seist du, Maria, voller Gnade, der Herr ist in dir. Du bist gebenedeit unter den Weibern und gebenedeit ist die Frucht deines Leibes, Jesus, der für uns das schwere Kreuz getragen hat.
1: Heilige Maria, Mutter Gottes, bitte für uns Sünder, jetzt und in der Stunde unseres Todes. Amen.
0: Gegrüßet seist du, Maria, voller Gnade, der Herr ist in dir. Du bist gebenedeit unter den Weibern und gebenedeit ist die Frucht deines Leibes, Jesus, der für uns das schwere Kreuz getragen hat.
1: Heilige Maria, Mutter Gottes, bitte für uns Sünder, jetzt und in der Stunde unseres Todes. Amen.
0: Gegrüßet seist du, Maria, voller Gnade, der Herr ist in dir. Du bist gebenedeit unter den Weibern und gebenedeit ist die Frucht deines Leibes, Jesus, der für uns das schwere Kreuz getragen hat.
1: Heilige Maria, Mutter Gottes, bitte für uns Sünder, jetzt und in der Stunde unseres Todes. Amen.
0: Gegrüßet seist du, Maria, voller Gnade, der Herr ist mit dir. Du bist gebenedeit unter den Weibern und gebenedeit ist die Frucht deines Leibes, Jesus, der für uns das schwere Kreuz getragen hat.
1: Heilige Maria, Mutter Gottes, bitte für uns Sünder, jetzt und in der Stunde unseres Todes. Amen.
0: Gegrüßet seist du, Maria, voller Gnade, der Herr ist in dir. Du bist gebenedeit unter den Weibern und gebenedeit ist die Frucht deines Leibes, Jesus, der für uns das schwere Kreuz getragen hat.
1: Heilige Maria, Mutter Gottes, bitte für uns Sünder, jetzt und in der Stunde unseres Todes. Amen.
0: Gegrüßet seist du, Maria, voller Gnade, der Herr ist in dir. Du bist gebenedeit unter den Weibern und gebenedeit ist die Frucht deines Leibes, Jesus, der für uns das schwere Kreuz getragen hat.
1: Heilige Maria, Mutter Gottes, bitte für uns Sünder, jetzt und in der Stunde unseres Todes. Amen.
0: Gegrüßet seist du, Maria, voller Gnade, der Herr ist in dir. Du bist gebenedeit unter den Weibern und gebenedeit ist die Frucht deines Leibes, Jesus, der für uns das schwere Kreuz getragen hat.
1: Heilige Maria, Mutter Gottes, bitte für uns Sünder, jetzt und in der Stunde unseres Todes. Amen.
0: Gegrüßet seist du, Maria, voller Gnade, der Herr ist in dir. Du bist gebenedeit unter den Weibern und gebenedeit ist die Frucht deines Leibes, Jesus, der für uns das schwere Kreuz getragen hat.
1: Heilige Maria, Mutter Gottes, bitte für uns Sünder, jetzt und in der Stunde unseres Todes. Amen.
0: Gegrüßet seist du, Maria, voller Gnade, der Herr ist in dir. Du bist gebenedeit unter den Weibern und gebenedeit ist die Frucht deines Leibes, Jesus, der für uns das schwere Kreuz getragen hat.
1: Heilige Maria, Mutter Gottes, bitte für uns Sünder, jetzt und in der Stunde unseres Todes. Amen.
0: Ehre sei dem Vater und dem Sohn und dem Heiligen Geist.
1: Wie es war im Anfang, so auch jetzt und alle Zeit und in Ewigkeit. Amen.
0: O mein Jesus,
1: verzeih uns unsere Sünden, bewahre uns vor dem Feuer der Hölle. Führe alle Seelen in den Himmel, besonders jene, die deine Barmherzigkeit am meisten bedürfen.
2: Vater unser, der du bist im Himmel, geheiligt werde dein Name. Zu uns komme dein Reich, dein Wille geschehe, wie im Himmel, also auch auf Erden.
1: Unser tägliches Brot gib uns heute und vergib uns unsere Schuld, wie auch wir vergeben unseren Schuldigern. Und führe uns nicht in Versuchung, sondern erlöse uns von dem Übel. Amen.
2: Gegrüßet seist du, Maria, voll der Gnade, der Herr ist mit dir. Du bist gebenedeit unter den Weibern und gebenedeit ist die Frucht deines Leibes, Jesus, der für uns gekreuzigt worden ist.
1: Heilige Maria, Mutter Gottes, bitte für uns Sünder, jetzt und in der Stunde unseres Todes. Amen.
2: Gegrüßet seist du, Maria, voll der Gnade, der Herr ist mit dir. Du bist gebenedeit unter den Weibern und gebenedeit ist die Frucht deines Leibes, Jesus, der für uns gekreuzigt worden ist.
1: Heilige Maria, Mutter Gottes, bitte für uns Sünder, jetzt und in der Stunde unseres Todes. Amen.
2: Gegrüßet seist du, Maria, voll der Gnade, der Herr ist mit dir. Du bist gebenedeit unter den Weibern und gebenedeit ist die Frucht deines Leibes, Jesus, der für uns gekreuzigt worden ist.
1: Heilige Maria, Mutter Gottes, bitte für uns Sünder, jetzt und in der Stunde unseres Todes. Amen.
2: Gegrüßet seist du, Maria, voll der Gnade, der Herr ist mit dir. Du bist gebenedeit unter den Weibern und gebenedeit ist die Frucht deines Leibes, Jesus, der für uns gekreuzigt worden ist.
1: Heilige Maria, Mutter Gottes, bitte für uns Sünder, jetzt und in der Stunde unseres Todes. Amen.
2: Gegrüßet seist du, Maria, voll der Gnade, der Herr ist mit dir. Du bist gebenedeit unter den Weibern und gebenedeit ist die Frucht deines Leibes, Jesus, der für uns gekreuzigt worden ist.
1: Heilige Maria, Mutter Gottes, bitte für uns Sünder, jetzt und in der Stunde unseres Todes. Amen.
2: gegrüßet seist du, Maria, voll der Gnade, der Herr ist mit dir. Du bist gebenedeit unter den Weibern, und gebenedeit ist die Frucht deines Leibes, Jesus, der für uns gekreuzigt worden ist.
1: Heilige Maria, Mutter Gottes, bitte für uns Sünder, jetzt und in der Stunde unseres Todes. Amen.
2: Gegrüßet seist du, Maria, voll der Gnade, der Herr ist mit dir. Du bist gebenedeit unter den Weibern, und gebenedeit ist die Frucht deines Leibes, Jesus, der für uns gekreuzigt worden ist.
1: Heilige Maria, Mutter Gottes, bitte für uns Sünder, jetzt und in der Stunde unseres Todes. Amen.
2: Gegrüßet seist du, Maria, voll der Gnade, der Herr ist mit dir. Du bist gebenedeit unter den Weibern, und gebenedeit ist die Frucht deines Leibes, Jesus, der für uns gekreuzigt worden ist.
1: Heilige Maria, Mutter Gottes, bitte für uns Sünder, jetzt und in der Stunde unseres Todes. Amen.
2: Gegrüßet seist du, Maria, voll der Gnade, der Herr ist mit dir. Du bist gebenedeit unter den Weibern, und gebenedeit ist die Frucht deines Leibes, Jesus, der für uns gekreuzigt worden ist.
1: Heilige Maria, Mutter Gottes, bitte für uns Sünder, jetzt und in der Stunde unseres Todes. Amen.
2: Gegrüßet seist du, Maria, voll der Gnade, der Herr ist mit dir. Du bist gebenedeit unter den Weibern, und gebenedeit ist die Frucht deines Leibes, Jesus, der für uns gekreuzigt worden ist.
1: Heilige Maria, Mutter Gottes, bitte für uns Sünder, jetzt und in der Stunde unseres Todes. Amen.
2: Ehre sei dem Vater und dem Sohn und dem Heiligen Geist.
1: Wie es war im Anfang, so auch jetzt und alle Zeit und in Ewigkeit. Amen.
2: O mein Jesus,
1: verzeih uns unsere Sünden, bewahre uns vor dem Feuer der Hölle, führe alle Seelen in den Himmel, besonders jene, die deiner Barmherzigkeit am meisten bedürfen.
2: Heiliger Erzengel Michael,
1: verteidige uns im Kampfe gegen die Bosheit und die Nachstellung des Teufels, sei unser Schutz. Gott gebiete ihm, so bitten wir flehentlich. Du aber, Fürst der himmlischen Herrscher, stürze den Satan und die anderen bösen Geister, die zum Verderben der Seelen in der Welt umherschweifen, in der Kraft Gottes hinab in die Hölle. Amen.
3: Gebet zum heiligen Josef in die Kirche. Zu dir, seliger Josef, nehmen wir in der Trübsal unsere Zuflucht. Wir haben deine heilige Braut und ihre Hilfe angerufen und bitten dir auch dich vertrauensvoll um deinen väterlichen Schutz. Und der Liebe Willen, die dich mit der unbefleckten Jungfrau Gottes Mutter verbunden hat, und der väterliche Liebe Willen, mit der du das Jesuskind empfangen hast, bitten wir dich flehentlich. Schau hütig herab auf die Kirche, die Jesus Christus durch sein Blut sie verbrochen hat, und komm unseren Nöten durch deine Macht zu Hilfe. Nimm auf fürsorgliche Beschützer der heiligen Familie, die auserwählten Kinder Jesu Christi unter deiner Obhut. Liebreicher Vater, halte fern von uns jede Ansteckung durch Irrtum und Verderbnis. Du starker Schützer, stehst vom Müll aus ledig bei uns und kampf mit der Macht der Finsternis. Wie weinst du im Namen Jesus aus der höchsten Lebensgefahr gerettet hast, so verteidige jetzt die heilige Kirche Gottes mit aller Nachstellung ihrer Feinde und gegen jede Widerwärtigkeit. Jeden aus uns nimm unter deinen ständigen Schutz, dass wir nach deinem Beispiel und mit deiner Hilfe heilig leben, fromm sterben und die ewige Seligkeit im Himmel erwerben.
1: Amen.
3: Herr, schenke uns Priester.
1: Herr, schenke uns Priester.
3: Herr, schenke uns heilige Priester.
1: Herr, schenke uns heilige Priester.
3: Herr, schenke uns viele heilige Priester.
1: Herr, schenke uns viele heilige Priester.
3: Herr, schenke uns viele heilige Ordensberufungen.
1: Herr, schenke uns viele heilige Ordensberufungen.
3: Herr, schenke uns katholische Familien.
1: Herr, schenke uns katholische Familien.

0: Wir sind noch beim neunten Glaubenssatz. Und zwar kommen wir jetzt zum letzten Teil, zum dritten Teil. Und zwar, nachdem wir letztes Mal die Kennzeichen der Kirche gesehen haben, die Kirche ist einig, heilig, katholisch und apostolisch, dann sehen wir heute die Zugehörigkeit zur Kirche, und zwar die Kirche als alleinselig machende Kirche. Und dann ein letzter Punkt, die Gemeinschaft der Heiligen. An sich ein sehr schönes Thema. Dieses Mal also zunächst einmal die Zugehörigkeit zur alleinselig machenden Kirche. Die Zugehörigkeit zur Kirche, das ist die Frage 120. Wer gehört zur katholischen Kirche? Wer gehört da eigentlich dazu? Ja, das haben wir schon mal angesprochen, genau. Zur katholischen Kirche, so heißt es im Basler Katechismus, zur katholischen Kirche gehört jeder Getaufte, aber mit der Einschränkung, der sich nicht freiwillig von ihr getrennt hat. Es gibt nur eine Taufe. Die gültige Taufe ist der Eintritt in die Kirche. Wer aus eigener Schuld wissentlich an einer Irrlehre festhält, trennt sich von der Kirche. Abtrünnige und Ungetaufte gehören also nicht zur Kirche. Wer ohne eigene Schuld in einer Irrlehre lebt, jedoch zur Gnade Gottes gelangt ist, gehört nicht zum Leib, wohl aber zur Seele der Kirche. Und ich glaube, das erkläre ich jetzt nochmal. Wir haben schon ein bisschen gesehen, Leib und Seele der Kirche. Hier noch einmal eine Zusammenfassung. Wer gehört zum Leib der Kirche? Das heißt zur sichtbaren Gemeinschaft der Kirche. Zur sichtbaren Gemeinschaft der Kirche gehören alle, die getauft sind. Ja. Und dann zweitens im Gehorsam stehen zum Papst und drittens die wahre Lehre Christi bekennen. Das sind eigentlich drei Voraussetzungen, um sozusagen zur vollen Gemeinschaft der Kirche zu gehören. Zumindest äußerlich, also dem Leib nach. Das nennt man den Leib der Kirche, weil das sind alles Dinge, die äußerlich sind, also die feststellbar sind. Jemand ist getauft oder nicht, jemand steht im Gehorsam zum Papst und er verkündet oder bekennt die wahre Lehre Christi. Zur Seele der Kirche gehören alle, die imstande der heiligmachenden Gnade sind. Alle, die imstande der heiligmachenden Gnade sind, gehören zur Seele der Kirche. Und das heißt, das bedeutet dann, es gibt vier Gruppen von Menschen hier auf Erden. Ja. Es gibt Menschen, die zum Leib und zur Seele der Kirche gehören. Das heißt, sie sind getauft, gehorsam gegenüber dem Papst, bekennen die wahre Lehre und sind imstande der Gnade. Das sollte eigentlich das Normale sein. Das sollten die Katholiken sein. Dann gibt es Leute, da gibt es Menschen, die nur zum Leib der Kirche gehören. Das heißt, das sind Katholiken ohne die heiligmachende Gnade. Das heißt, Katholiken im Stande der Todsünde. Auch wenn man eine schwere Sünde, eine Todsünde begangen hat, gehört man zur Kirche. Aber dann eben zum Leib der Kirche und nicht mehr zur Seele, weil man die heiligmachende Gnade, die göttliche Liebe nicht mehr besitzt. Nur zur Seele der Kirche gehören die Nicht-Katholiken und Heiden mit der heiligmachenden Gnade, also nur zur Seele der Kirche. Die gehören nicht äußerlich zur Kirche, die sind nicht getauft. Das sind eben die Irrgläubigen, ja, die aber doch die heiligmachende Gnade haben. Da kommen wir später noch drauf. Und dann eine vierte Gruppe, Menschen, die weder zum Leib noch zur Seele der Kirche gehören. Das sind die Nicht-Katholiken und Heiden, die ohne die heiligmachende Gnade. also Nicht-Katholiken und Heiden und dann auch noch im Stande der Todsünde, die gehören weder zum Leib noch zur Seele der Kirche. Das ist nochmal eine Übersicht eben über diese Lehre oder was man nennt, den Leib und die Seele der Kirche. Da macht man doch Unterschied und muss man Unterschied machen, weil es eben zwei Bereiche sind. Ein äußerlicher, sichtbarer Bereich und ein innerlicher. Was ist die Hauptsache? An sich der innerliche Bereich. Ja, die Hauptsache ist, dass man imstande der heiligmachenden Gnade ist. Denn es nutzt nichts, wenn man getauft ist, im Gehorsam steht zum Papst und die wahre Lehre Christi bekennt und trotzdem eine Todsünde auf dem Gewissen hat und in die Hölle kommt. Das nutzt ja nichts. Also das Wesentliche, das die Hauptsache, ist eben der Stand der heiligmachenden Gnade. Das ist das Wichtigste. Darum der Katechismus von Basel sagt hier, erklärend zum Frage 120, wer ohne eigene Schuld in einer Irrlehre lebt, jedoch zur Gnade Gottes gelangt ist, das heißt in der heiligmachenden Gnade ist, gehört nicht zum Leib, wohl aber zur Seele der Kirche. Ich komme da nachher nochmal drauf zu sprechen. Frage 121. Was heißt, die katholische Kirche ist allein seligmachend? Was heißt das? Die katholische Kirche ist allein seligmachend heißt, sie allein ist von Christus gestiftet und sie allein hat alle Mittel, um heilig zu machen. Sie allein. Also nochmal, die katholische Kirche ist allein seligmachend heißt, sie allein ist von Christus gestiftet. Es gibt keine andere Kirche, die von Christus gestiftet ist. Und sie allein hat alle Mittel, um heilig zu machen. Christus, das ist dann die Erläuterung, Christus hat nur eine Kirche gestiftet. Dieser und keiner anderen hat er alle Mittel für die Gnaden und die Heiligung gegeben, Gnadenmittel, welche sich bei den anderen Religionsgemeinschaften vorfinden, sind hinübergenommen aus der katholischen Kirche, von der sie sich getrennt haben. Wenn die Protestanten die Taufe haben und diese Taufe gültig ist, dann haben sie sie von uns gestohlen, wenn man das so sagen darf. Weil es gibt nur eine Taufe und das ist die katholische Taufe. Das heißt, wenn die Protestanten, normalerweise geht man davon aus, die gültige Taufe spenden, dann spenden sie eine katholische Taufe. Eine Taufe, wodurch die Erbsünde weggenommen wird und wodurch der Täufling eigentlich zum Glied am mystischen Leibe Christi wird, das heißt zum Mitglied der Kirche. Natürlich, wenn das gleich ein Irrlehrer ist, der behauptet, was weiß ich, Christus ist nicht Gott, dann ist man natürlich schon vom Anfang an nicht mehr in der wahren Kirche. Alleinselig machend. Es ist eigentlich Unsinn, von einer Kirche Christi zu reden, und nicht zu sagen, dass sie allein seligmachend ist. Ich kann nicht auf der einen Seite sagen, es gibt nur eine Kirche Christi und auf der anderen Seite, ja, aber es gibt viele Heilswege. Das ist Unsinn. Denn wozu hat Christus dann die Kirche gestiftet? Wozu hat er die Kirche gemacht? Wozu hat er eine Kirche gestiftet?
1: Das Heil.
0: Eben. Und darum ist sie allein seligmachend. Im Markus-Evangelium 16, 15 und 16 gibt der Heiland eben den Auftrag vor seiner Himmelfahrt, geht in alle Welt und verkündet das Evangelium allen Geschöpfen. Und dann fügt er hinzu, wer glaubt und sich taufen lässt, wird gerettet werden, wer aber nicht glaubt, wird verdammt werden. Ganz deutlich. Wer glaubt und sich taufen lässt, wird gerettet werden, wer aber nicht glaubt, wird verdammt werden. Das ist auch gleichzeitig eine Warnung an uns. Beim ersten Mal, um gerettet zu werden, gibt es zwei Bedingungen. Glaube und Taufe. Zwei Sachen. Um verloren zu gehen, gibt es nur eine Sache: Unglaube. Auch wenn man getauft ist, aber den Glauben nicht hat, geht man verloren. Wer nicht glaubt, wird verdammt werden. Ist das alleinseligmachend? Ist das nicht arrogant und intolerant? Das sagt man heute so gern. Ihr behauptet, die Kirche ist alleinseligmachend, das ist arrogant, das ist intolerant, als ob es in anderen Religionen nicht auch gute Menschen gibt. Das ist so der Einwand. Der heilige Augustinus, der sagt einmal: Liebt die Menschen, tötet den Irrtum. Also das ist eigentlich als Missionsauftrag. Ja? Liebt den Menschen, tötet den Irrtum. Ein Arzt zum Beispiel, der liebt den Menschen, aber hasst die Krankheit. Wenn das nicht wäre, dann sollte er sich einen anderen Beruf suchen. Die Wahrheit und den Irrtum auf gleiche Ebene zu stellen, also gleiche Rechte zu geben, das ist eigentlich eine Gotteslästerung. Warum? Weil man damit praktisch sagt, für Gott ist Wahrheit und Irrtum kein Unterschied. Wenn man sagt, man kann in jeder Religion gerettet werden, ja, dann ist das eigentlich eine Gotteslästerung. Weil wozu hat der Heiland, wozu hat Gott selber eine Religion, eine Kirche gestiftet? Weil man nur in dieser Kirche gerettet werden kann. Wer glaubt und sich taufen lässt, wird gerettet werden. Wer nicht glaubt, wird verdammt werden. Darum, der Basler Katechismus fragt nochmal ausdrücklich, die Frage 122, die nächste Frage: Ist es gleichgültig, welcher Kirche man angehört? Und als Antwort: Es ist notwendig und Gottes Wille, dass man der katholischen Kirche angehört. Christus sagt: Wer die Kirche nicht hört, gelte dir wie ein Heide und öffentlicher Sünder. Also die Heiden und die öffentlichen Sünder damals, da ist man nicht mit umgegangen, das waren die Juden. Also damals im Judentum, man ging mit Heiden und öffentlichen Sündern nicht um. Man ging zum Beispiel nicht gemeinsam zu Tisch. Die Juden damals, die aßen nicht zusammen an einem Tisch mit Heiden. Und eben der Heiland selber sagt: Wer die Kirche nicht hört, gelte dir wie ein Heide und öffentlicher Sünder. Wer erkennt und überzeugt ist, dass die katholische Kirche die wahre Kirche ist und trotzdem nicht in sie eintritt, kann nicht selig werden. Das ist ja logisch. Man muss schon dem, was man erkennt, folgen.
1: Aber Herr Pater, wenn jetzt zum Beispiel...
0: Einen Moment. Ja. Nächste Frage. Können Andersgläubige auch selig werden? Können Andersgläubige auch selig werden? Andersgläubige können auch selig werden, wenn sie in der heiligmachenden Gnade stehen. Moment, ich komme nochmal zurück auf die Frage 122. Ist es gleichgültig? Ja. Ist es gleichgültig, welche Kirche man angehört? Es ist notwendig und Gottes Wille, dass man der katholischen Kirche angehört. Hier kann man sagen: Wenn es uns, die wir in der wahren Kirche sind und den wahren Glauben und die Sakramente besitzen, wenn es uns schon so schwer fällt, nicht zu sündigen, wenn es uns also schon so schwer fällt, in den Himmel zu kommen, wie schwer muss es dann sein für jene, die das alles nicht haben? Wenn ich jemandem 100.000 Euro gebe und sage zu ihm: Kaufe bitte ein Einfamilienhaus, aber ein schönes, dann wird er mir sagen: Oh, das ist ganz nett, aber 100.000, das reicht nicht. Ja. Aber es ist schon einiges. Mit den 100.000 kannst du arbeiten, kannst machen, was du willst, und dafür kauf ein Haus. Das ist ungefähr wie der Knecht, der eben seine 10 Talente kriegt und dann arbeiten geht und mit den 10 Talenten arbeitet, noch 10 dazu verdient und dann entsprechend Lohn erhält von seinem Herrn. Das ist sicher schwer und man muss sich sicher was dazu verdienen, um ein Haus dann kaufen zu können. Aber wie viel schwerer ist es, wenn ich jemandem sage, der nichts hat und ihm nichts gebe und ihm sage, kauf ein Haus. Da würde man im Normalfall sagen, ja, du spinnst. Das ist unmöglich. Das wird nur selten jemand fertig kriegen, von null wirklich sich was anzueignen. Und genauso ist es im Geistlichen. Ja, wenn wir, die wir so reich sind als Katholiken, es schon so schwer haben, die ewige Seligkeit zu erlangen, wie schwer dann diejenigen, die nicht katholisch sind, die den Glauben, die Sakramente nicht haben. Das heißt, man muss davon ausgehen, normalerweise kommen Andersgläubige und Ungläubige nicht in den Himmel. Sogar wir sind angesteckt einfach von dem ganzen, ja, Gott ist barmherzig und der wird schon jeden, der einigermaßen und irgendwie kann, doch noch in den Himmel rauf befördern. Frühere Zeiten waren da ganz anderer Meinung. Die sind normalerweise davon ausgegangen, Andersgläubige, Nichtgläubige kommen nicht in den Himmel. Und darum muss man missionieren. Darum muss man ihnen die Wahrheit bringen. Die Kirchenväter vergleichen darum auch die Kirche mit der Arche Noah. Nur diejenigen, die drin sind, werden von der Sintflut gerettet. Die anderen gehen alle ausnahmslos unter. Darum, die Kirche ist allein seligmachend. Wer in den Himmel kommen will, der muss in der Kirche sein. Ich kann es ganz extrem sagen, im Himmel gibt es nur Katholiken. Weil es da nur Leute gibt, die in der Kirche sind. Darum, die katholische Erziehung ist im Grunde das größte Glück des Menschen, weil wir dadurch die größte Chance haben, gerettet zu werden. Durch die katholische Erziehung haben wir es am einfachsten, um in den Himmel zu kommen. Darum ist die katholische Erziehung der Kinder die größte und schwerste Pflicht der Eltern. Zurück zur Frage oder dann weiter mit der Frage, können Andersgläubige auch selig werden? 123. Andersgläubige können auch selig werden, wenn sie in der heiligmachenden Gnade sterben. Um in der heiligmachenden Gnade zu sterben, ist es nötig, dass man den Willen Gottes erfüllt, wenn man ihn kennt. Solche Menschen werden nicht durch ihre Irrlehre selig, sondern durch die Gnade Christi. Doch fehlen ihnen viele Gnadenmittel. Sakramente zum Beispiel. Auch Katholiken können nur selig werden, wenn sie im Stand der Gnade als gehorsame Kinder der Kirche sterben. Man muss in der heiligmachenden Gnade sterben, um in den Himmel zu können. Darum unschuldig Irrende können gerettet werden unter zwei Voraussetzungen, dass sie wirklich unschuldig irren. Ja, das heißt, man konnte es wirklich nicht besser wissen. Die konnten zum Beispiel nicht wissen, dass sie katholisch sein müssen. Da muss man dazu sagen, wie viele könnten es besser wissen und sind zu faul, sich zu informieren. Oder zu bequem, um ihr Leben zu ändern. Und das ist heute sehr viel. Vor allem die Moral, ja, die katholische Moral. Warum wollen die Leute nicht mehr katholisch sein, wirklich katholisch sein? Weil ihnen die katholische Moral so anstrengend ist. Das ist ganz deutlich. Wer sich dazu bequem macht, kann nicht gerettet werden. Also wirklich nur der, der unschuldig irrt und dann in der Gnade stirbt. Das heißt, ohne eine Todsünde auf dem Gewissen. Also wer sicher in den Himmel kommt, Das sind zum Beispiel Kinder von Irrgläubigen, die getauft sind. Die können ja noch nicht wissen, was wahr und was nicht wahr ist. Aber sie sind getauft, die Taufe ist katholisch, also kommen sie in den Himmel. Sobald die aber zum Verstand kommen, dann hängt es davon ab, ob sie eben Gott beleidigt haben mit einer Todsünde oder nicht. In der Gnade sterben, das heißt, dass man entweder nie eine Todsünde begangen hat oder dass man durch die vollkommene Reue die Todsünde wieder getilgt hat. Das heißt aus der Liebesreue, aus der wahren Liebe zu Gott. Die ist aber gar nicht so einfach. Diese Dinge, die wir jetzt gerade gesehen haben, das sind eigentlich die Grundsätze für eine wahre und richtige Ökumene. Das heißt nämlich, das Bestreben, alle zur wahren Schafstall der Kirche zurückzuführen. Das wäre die wahre Ökumene. Man kann die Kirche mit einem Baum vergleichen. Die Einheit mit dem Baum besteht darin, dass die Äste mit dem Baum verbunden sind und von seinem Saft genährt werden. Also verbunden mit dem Baum und vom Saft genährt. Jetzt können wir sagen, der Glaube, das ist die Verbundenheit. Der Glaube ist Bekenntnis zur wahren Kirche, das ist der Leib der Kirche. Die Gnade, das ist der Lebenssaft der Seele. An einem Baum gibt es dürre Äste. Wir haben vorhin gesehen, das sind eigentlich diejenigen, die zum Leib der Seele gehören, aber eben innerlich tot sind, weil sie im Stande der Todsünde sich befinden. Darum nennt man die Sünde auch Todsünde, weil die Seele tot ist, das Gnadenleben nicht in sich hat. Es gibt manchmal aber auch abgebrochene Äste, und die können entweder grün oder trocken sein. Es gibt abgebrochene Äste, die grün sind. Das heißt, sie besitzen noch den Lebenssaft, aber für wie lange? Es gibt abgebrochene Äste, die eben trocken sind. Das ist ohne Glaube, ohne Gnade. Und darum habe ich Ihnen die Enzyklika bereitgelegt, Mortalium Animus. Da wird vom Pius XI. Gesprochen über die Ökumene. Und damals schon, ich meine 1928, ja, 1928 ist das, waren eben diese ökumenischen Gespräche und ökumenischen Zusammenkünfte, die gab es damals schon. Und das hat der Papst Pius XI. Da damals ganz deutlich verurteilt und gesagt, also ein Katholik kann nicht daran teilnehmen, ja, weil man hier die wahre Religion mit den falschen Religionen auf eine Stufe stellt. Und es gibt nur eine wahre Kirche. Umgang mit Andersgläubigen, gerade wenn es um Religion geht, kann nur unsere Absicht sein, andere zu bekehren und zur wahren Kirche zu führen. Soweit dieser Teil, die Zugehörigkeit zur Kirche und die alleinselig machenden Kirche. Dann kommen wir zum letzten Abschnitt, was den 9. Glaubensartikel betrifft, nämlich die sogenannte Gemeinschaft der Heiligen. Und das ist eigentlich ein sehr schönes Thema, mehr ein geistliches Thema wie jetzt ein praktisches Thema. Wer gehört, das ist die Frage 124, wer gehört zur Gemeinschaft der Heiligen? Zur Gemeinschaft der Heiligen gehören die Glieder der Kirche auf Erden, die Glieder der Kirche im Fegefeuer und die Glieder der Kirche im Himmel. Die Christen auf Erden, das ist dann die Erklärung, die Christen auf Erden sind die Streitende, die Seelen im Fegefeuer, die sogenannte Leidende und die Seligen im Himmel die triumphierende Kirche. Das sind drei Begriffe, die Sie sich merken sollten oder die Sie wahrscheinlich kennen. Also es gibt drei Teile der Kirche, drei Teile des mystischen Leibes. Die streitende, die leidende und die triumphierende Kirche. Alle zusammen bilden eine innige Gemeinschaft, weil sie mit Christus verbunden sind, wie die Glieder eines Leibes mit dem Haupt. Sie bilden das Gottesreich, den neuen Bund, den Jesus am Kreuz gestiftet hat. Der heilige Paulus sagt einmal im Römerbrief 12,5: Wir sind ein Leib in Christus, aber einzeln untereinander Glieder. Also Glieder am mystischen Leibe Christi. Nochmal kurz, was bedeutet das, die streitende Kirche? Wer gehört zur streitenden Kirche? Dazu gehören die Lebenden, die zur Kirche gehören, hier auf Erden. Und zwar sowohl die, die zum Leib, als auch die, die zur Seele gehören. Also eigentlich alle, die irgendwie zur Kirche gehören. Das Leben hier auf Erden ist ein Krieg. Ein Krieg. Und zwar ein Krieg, eine Feindschaft, die Gott selber gestiftet hat. Ganz am Anfang unserer Geschichte, nämlich nach dem Sündenfall, sagt Gott zur Schlange: Ich will Feindschaft stellen, also Feindschaft setzen zwischen dir und der Frau, zwischen ihrem Nachkommen und deinen Nachkommen. Also Gott selber hat einen Krieg eingesetzt. Ja. Und zwar den Krieg, interessanterweise, nicht zwischen sich und dem Teufel, sondern zwischen der Frau und dem Teufel, zwischen Maria und dem Teufel. Unter der Frau oder Maria, Maria ist auch Sinnbild der Kirche, also zwischen der Kirche und dem Teufel. Und zwar ist es ein Krieg, ein Streit um das Himmelreich, um den Himmel. Christus, der Heiland und ganz besonders auch Paulus kommen darauf immer wieder zu sprechen. Also zur streitenden Kirche, und darum nennt man das die streitende Kirche, gehören alle, die zur Kirche gehören, hier auf Erden, ja, weil es hier unten ein Streit ist. Vor allen Dingen gegen sich selber, gegen die eigenen Leidenschaften, gegen die eigenen bösen Neigungen. Wer gehört zur leidenden Kirche? Zur leidenden Kirche, das gehören die armen Seelen. Die armen Seelen sind in der Gnade, in der heiligmachenden Gnade, aber sie müssen noch gereinigt werden, um ins Himmelreich, um in den Himmel eingehen zu können. Sie haben also entweder noch Sündenstrafen oder lässliche Sünden auf ihrem Gewissen. Und dann gibt es die triumphierende Kirche, das sind die Heiligen im Himmel. Frage 125. Warum sagt man Gemeinschaft der Heiligen? Was haben wir zu tun mit den armen Seelen, mit den Heiligen im Himmel? Welche Gemeinschaft ist das? Was haben wir gemeinschaftlich? Eine Gemeinschaft hat ja immer etwas, was sie wirklich gemeinsam hat, was also von den Einzelnen eine Gemeinschaft formt. Der Katechismus gibt ja zur Antwort: Man sagt Gemeinschaft der Heiligen, weil alle in dieser Gemeinschaft die heiligmachende Gnade haben sollen und mit Christus verbunden sind. Weil alle in dieser Gemeinschaft die heiligmachende Gnade haben sollen und mit Christus verbunden sind. Ihr seid abgewaschen, ihr seid geheiligt, sagt der heilige Paulus in seinem ersten Brief an die Korinther im 6. Kapitel. Und der heilige Johannes, oder besser gesagt der Heiland selber in Johannes 15: Wer in mir bleibt und in wem ich bleibe, bringt reiche Frucht. Und das ist normalerweise die Frucht zum ewigen Leben. Gott hat uns zur Heiligkeit berufen. Nochmal, Paulus sagt mal, das ist der Wille Gottes, eure Heiligung. Und zwar ist das der erste Thessalonicher Brief. Der erste Thessalonicher Brief ist überhaupt der allererste Brief, das allererste Schriftstück vom Neuen Testament. Das ist nämlich der erste Brief, der früheste Brief, den der heilige Paulus geschrieben hat. Und die Paulusbriefe sind die allerersten Schriftstücke vom Neuen Testament. Da gab es wahrscheinlich noch gar keine Evangelien. Die gab es noch nicht. Die mussten erst noch geschrieben werden. Zum Beispiel vom heiligen Markus, der im Anfang den heiligen Paulus sogar begleitet hat. In der Taufe ist unsere Heiligung begonnen worden. Die Seligen im Himmel sind alle in der Heiligkeit gefestigt. Die können die Heiligkeit nimmer verlieren. Also die können nimmer aus dem Himmel fallen. Um für die Heiligkeit des Himmels ganz rein zu werden, leiden die Seelen im Fegfeuer. Also wir sind verbunden durch die Gnade und den Glauben oder die Anschauung dann im Himmel mit Christus. Die Kirche ist der mystische Leib Christi. Christus ist das unsichtbare Haupt. Und zwar das unsichtbare Haupt im Himmel. Also ein Teil vom mystischen Leib ist schon im Himmel. Ein Teil von dem Leib, von der Gemeinschaft, die wir bilden, ist schon im Himmel. Hat das Ziel schon erreicht. Christus ist das unsichtbare Haupt, der Papst ist das sichtbare Haupt der Kirche. Wir sind die streitende Kirche, sind Glieder dieses mystischen Leibes. Wir sind eine Gemeinschaft, und zwar eine Gemeinschaft im Guten. Im Gewissen sind sogar eine Gemeinschaft im Bösen. Warum auch eine Gemeinschaft im Bösen? Das erkläre ich nachher. Wir sind eine Gemeinschaft, und zwar im Guten. Eine Gemeinschaft im Guten, und zwar zunächst einmal in den Verdiensten Christi. Christus, unser Haupt, ist Mensch geworden, ist für uns am Kreuz gestorben und hat uns alle Gnaden verdient. Am Kreuz hat er sie erworben, in der Heiligen Messe werden sie ausgeteilt. Gleichzeitig, weil wir in dieser Gemeinschaft der Heiligen sind, nehmen wir aber auch teil an allen Verdiensten und Gebeten der Heiligen. Also alles, was zum Beispiel ein heiliger Don Bosco, eine heilige Lucia, die heilige Christina, die wir heute gefeiert haben, alles, was die getan und gebetet haben, kommt auch uns zugute. Alle Gebete und Opfer der Kirche, vor allen Dingen die Liturgie, also die ganzen heiligen Messen, die überall gelesen werden, und dann auch das Gebet der Kirche. Was ist das Gebet der Kirche? Das Breviergebet. Dieses Gebet der Kirche kommt allen Gliedern der Kirche zugute. Und alle Gebete und guten Werke der Gläubigen. Alles, was sie beten, alles, was sie opfern, kommt der gesamten Kirche zugute, weil sie ein Glied am Leibe der Kirche sind. Das heißt, diese Verdienste gehören in einem gewissen Sinn allen gemeinsam. Die Verdienste Christi, der Heiligen, alles, was wir Gutes tun. Das nennt man den Gnadenschatz der Kirche. Und dieser Gnadenschatz der Kirche, während er eigentlich allen gehört, ist er doch zur Verwaltung und Austeilung wem anvertraut? Dem sichtbaren Haupt der Kirche, vor allen Dingen dem Papst. Ja. Den Bischöfen, Priestern, ja, vor allen Dingen dem Papst. Ja. Das ist der eigentliche geistliche Kirchenschatz. Darum kann die Kirche Ablässe geben, weil sie eben diesen Kirchenschatz der ganzen Verdienste Christi und aller Heiligen besitzt. Jetzt, welchen Wert hat diese Gemeinschaft der Heiligen auf Erden? Also für uns, Frage 126. Die Gemeinschaft der Heiligen auf Erden gibt uns Anteil an allen heiligen Messen, Gebeten und guten Werken. Für besonders schwere Vergehen kann die Kirche einzelne Sünder von der Teilnahme an den Sakramenten ausschließen und ihnen die kirchliche Beerdigung verweigern. Das nennt man Exkommunikation. Schon der heilige Paulus schloss einen öffentlichen Sünder aus der Gemeinschaft der Gläubigen aus. Da komme ich gleich drauf zu sprechen. Also alle Messen, Gebete und guten Werke gehören uns allen. Da nehmen wir dran teil. Das zeigt aber auch unsere Verantwortung, die wir füreinander haben, gegenseitig. Jedes gute Werk, jedes Gebet und jedes Opfer fließt in den Schatz der Kirche. Das heißt, was ich bete, ja, jedes Mal, wenn ich die Messe zelebriere, auch mache ich das in München im Oratorium und ist da nur einer dabei, der mir Antwort gibt, ja, dann fließen die Gnaden doch auch Ihnen allen zu. Warum? Weil Sie Glied am Leibe der Kirche sind. Das heißt, durch unsere guten Werke macht jedes einzelne Glied am mystischen Leib Christi die Kirche reicher. Jedes Gebet, das Sie sprechen, oder nochmal jedes Opfer, kommt der ganzen Kirche zugute. Aber, wie sieht es dann aus mit den schlechten Werken, mit den Sünden? Durch die Sünde geht das Verdienst verloren. Wenn jemand eine schwere Sünde begeht, dann verliert er dadurch alle seine Verdienste. Dann kann er vorher noch so viel Gutes getan haben, das ist alles weg, verloren. Und zwar nicht nur für sich selber, sondern irgendwo auch dann für die Kirche. Und darum schadet die Sünde auch der Kirche. Und das ist der eigentliche Grund, warum man beichten muss vor einem Stellvertreter der Kirche. Weil man auch der Kirche schadet. Der Priester spricht die Seele los von den Sünden, nicht nur als Stellvertreter Gottes, das ist natürlich die Hauptsache, aber auch als Stellvertreter der Kirche. Da kann ich vorwegnehmen, also nicht, dass Sie jetzt denken, wenn man einmal eine Todsünde tut, dann ist das ganze Verdienst von ganzem Leben unwiederbringlich weg. Es ist weg, aber nicht unwiederbringlich. Und zwar durch die Beichte, vor allen Dingen durch eine gute Beichte mit einer guten Reue, bekommt man seine Verdienste wieder zurück. Und zwar bekommt man seine Verdienste wieder zurück in dem Maße, als man eben Reue hat. Und dann kann sogar passieren, dass man, wenn man es jetzt sehr materialistisch auffasst, dass man nach der Beichte von einer Todsünde mehr hat Verdienste wie vorher. Weil man hat ja auch noch ein Sakrament empfangen. Und das zeigt uns den ganzen Wert auch der heiligen Beichte. All das, was durch die schwere Sünde verloren geht, kann durch die heilige Beichte eben wieder zurückgegeben werden. Gehören Sünder, die im Stande der Todsünde sind, zur Gemeinschaft der Heiligen? Sie gehören zum Leib, aber nicht zur Seele der Kirche. Sie sind tote Äste am Baum der Kirche. Jetzt in der Natur, wenn ein Ast mal tot ist, ist er tot. Der kann nicht wiederbelebt werden. An dem mystischen Baum sozusagen, am Leib der Kirche, kann auch ein totes Glied wiederbelebt werden. Darum, wer in schwerer Sünde ist, also eigentlich ein totes Glied am Leib der Kirche, die dürfen die sogenannten Sakramente der Lebenden nicht empfangen. Welche sind die Sakramente der Lebenden? Man macht einen Unterschied zwischen den Sakramenten der Lebenden und den Sakramenten der Toten. Das geht aber um die geistlich Lebenden und die geistlich Toten. Die Sakramente der Toten, das sind die Sakramente der für diejenigen, also die Sakramente, die man auch in schwerer Sünde empfangen darf. Welche sind das? Zwei. Die sind nämlich extra dafür eingesetzt, dass sie die schwere Sünde wegnehmen. Das ist die Taufe und die Beichte. Und die anderen fünf nennt man Sakramente der Lebenden. Das heißt, man darf sie nur empfangen, wenn man imstande der Gnade ist. Wer nicht imstande der Gnade ist, muss erst beichten, um in Stand der Gnade zu kommen, um dann die Sakramente empfangen zu können. Wenn jemand im Stande der Ungnade, im Stande der Todsünde, ein Sakrament der Lebenden empfängt, dann ist das ein Sakrileg, ein Gottesraub. Man raubt Gott die geschuldete Ehre. Gehören Sünder, die imstande der Todsünde sind, zur Gemeinschaft der Heiligen. Sie gehören zum Leib, aber nicht zur Seele der Kirche. Sie sind tote Äste am Baum. Sie dürfen eben die Sakramente der Lebenden nicht empfangen, nur die Sakramente der Toten. Aber sie haben Anteil an den geistlichen Gütern der Kirche. Sie sind Glieder der Kirche. Das heißt, sie sind nicht außerhalb der Gemeinschaft der Heiligen. Wer getauft ist, im Gehorsam zum Papst steht und den wahren Glauben hat, steht in der Gemeinschaft der Heiligen, auch wenn man die heiligmachende Gnade nicht hat. Und darum empfängt man aus dieser Gemeinschaft die sogenannten Beistandsgnaden, die helfenden Gnaden, ganz besonders dann die Gnade zur Bekehrung. Das ist dann eigentlich, dass man sich bekehrt und die Gnade, die heiligmachende Gnade wieder zurückempfängt. Was ist Exkommunikation? Was bedeutet eine Exkommunikation? Eine Exkommunikation ist Ausschluss aus dieser Gnadengemeinschaft. Und zwar Ausschluss aus der Gnadengemeinschaft, was alle Rechte betrifft. Das heißt auch, man darf die Sakramente nicht mehr empfangen und teilweise nicht mal die Sakramentalien und die Ablässe. Jemand, der exkommuniziert ist, der empfängt keine Ablässe, hat aber alle Pflichten. Das heißt, muss am Sonntag in die Kirche gehen, muss sein Morgen- und Abendgebet machen, aber eben nimmt nicht teil oder ist ausgeschlossen aus dieser geistlichen Gemeinschaft der Kirche. Ich habe hier einige der Exkommunikationen aufgeschrieben. Eben das ist der Codex Juris Canonici. Das ist das kirchliche Gesetzbuch. Und da steht eben drin, für welche Vergehen, Sünden, man exkommuniziert wird. Zunächst einmal zu nennen die Abtreibung. Auf Abtreibung steht die Exkommunikation. Und zwar für alle, die das anraten und irgendwie daran beteiligt sind. Das heißt, die ganzen Politiker, die für Abtreibung stimmen, sind exkommuniziert. Ich glaube, es hat noch nie ein Bischof in Deutschland gewagt, das zu sagen. Und trotzdem ist es so. Und zwar sind sie automatisch exkommuniziert. Das heißt, im Grunde kann man nicht Mitglied sein einer Partei, die die Abtreibung befürwortet. Das geht nicht, weil man sich dann mitschuldig macht und eigentlich dann auch exkommuniziert wird. Krankenschwestern dürfen nicht an Abtreibungen mitwirken. Ärzte auch nicht. Abfall vom Glauben, da steht die Exkommunikation drauf. Attentat auf den Papst, auch ein Attentäter auf den Papst, der ist exkommuniziert. Priester, die das Beichtgeheimnis verraten. Da ist dann auch eine besondere Exkommunikation, die ausschließlich der Papst zurücknehmen kann. wenn ein Priester das Beichtgeheimnis verrät. Bischofsweihe ohne päpstliches Mandat, das, was wir so gut kennen und was so darauf rumgeritten wird. Die Feier der Eucharistie ohne Weihe. Also wenn irgendein Laie sich die Messgewänder anzieht und dann heilige Messe feiert und dadurch also Menschen wirklich täuscht, dann ist er exkommuniziert. Da steht eine Exkommunikation drauf, und zwar, glaube ich, auch ist sie vorbehalten dem Papst. Und zum Beispiel auch eine Exkommunikation, Verunehrung der eucharistischen Gestalten. Und das ist etwas, was heute sehr oft vorkommt. Pater Schmidberg hat es bei dem Vortrag erzählt. In Holland ist ein Pfarrer in eine neue Pfarrei gekommen. Und das Erste, was er gemacht hat, in Holland ist ein Pfarrer in eine neue Pfarrei gekommen.

Und darum sollte man es verkünden, unter welchen Umständen jemand exkommuniziert ist, damit das nämlich eine Abschreckung ist, um diese Sünden zu begehen. Also diese Sachen, das wäre auch mal interessant, um sich damit zu beschäftigen. Wir kommen dann fast an den Schluss. Was bringt uns die Vereinigung mit den Heiligen im Himmel? Was bringt uns diese Gemeinschaft der Heiligen mit den Heiligen im Himmel? Die Vereinigung mit den Heiligen im Himmel bringt uns Anteil an ihren Verdiensten und Hilfe durch ihre Fürbitte bei Gott. Wir sind glücklich, dass die Heiligen Gottes unsere Mitbrüder sind. Der heilige Paulus wieder: Ihr seid Mitbürger der Heiligen und Hausgenossen Gottes. Das sagt er zu den Ephesern. Da wir ihre Mitbürger im Reiche Gottes sind, wollen wir auch ihre Freunde sein. Wir machen sie zu unseren Freunden, wenn wir sie verehren, anrufen und nachahmen. Das haben wir schon teilweise gesehen, eben bei der Verehrung der Heiligen. Und das werden wir später nochmal ausführlich sehen, nämlich beim ersten Gebot. Fürbitte, wir beten und bitten füreinander. Warum sollten das die Heiligen nicht für uns tun? Ja, wissen die denn von uns? Was wissen denn die Heiligen von uns? Interessiert die das noch, was hier auf Erden vorgeht? Also ich kann mir doch schon vorstellen, dass eine Mutter im Himmel sich interessiert dafür, wie es ihren Kindern auf Erden oder ihren Enkelkindern oder vielleicht sogar noch ihren weiteren Nachfahren geht. Und dass so eine Mutter sicher ihr Interesse daran hat, dass diese gerettet werden, dass die auch in den Himmel kommen und nicht in die Hölle. Weiß die jetzt überhaupt nichts, da muss sie sich aber ziemlich Sorgen machen drüber. Und ich glaube nicht, dass die sich so viel Sorgen machen, also übers Nichtwissen. Die Heiligen schauen ja Gott. Und in Gott schauen sie alles, was ihre eigenen Interessen betrifft. Also das ist jetzt ein Gebiet, wo es nicht sehr deutlich ist und wo man vielleicht auch nicht sehr viel sagen kann. Aber es ist nicht anzunehmen, dass jeder Heilige im Himmel alles weiß. Die Heiligen im Himmel sind ja nicht allwissend, das ist nur Gott. Können auch nicht allwissend sein. Das kann nur Gott. Aber die Heiligen sind eben in der Nähe Gottes und darum schauen sie alles, was Gott sie sehen lassen will, in ihm. Und das dürfte sehr viel sein. Also die Heiligen wissen ganz genau, wie es um uns steht. Sicher, wenn wir sie anrufen. Und wir nehmen teil am Verdienst der Heiligen, weil jedes gute Werk hat ein dreifaches Verdienst: Lohn, Gunst und Sühne. Lohn, nämlich Vermehrung von der heiligmachenden Gnade. Also wenn ich ein gutes Werk tue oder was bete, dann vermehre ich dadurch die heiligmachende Gnade in mir. Und das ist ein Lohn, der ist ganz persönlich, den kann ich nicht abgeben. Den kann man nicht weiterschenken. Das ist persönlich. Dann ist aber auch das Verdienst des Gunstes, nämlich der fürbittende Verdienst. Ich bete für jemand. Und dass ich für jemand bete, verdient bei Gott eine gewisse Erhörung. Und dann ist auch die Sühne, Sühneleistung durch meine guten Werke. Und sowohl diese fürbittende Verdienst als auch die Sühneleistung durch meine guten Werke und Gebete, das kann man abgeben. Das kann man anderen schenken. Entweder den armen Seelen im Fegfeuer oder einem armen Sünder auf Erden. Das kann man weitergeben. Und diese zwei Dinge, das geben die Heiligen im Himmel auch weiter. Und darum sind sie unsere Fürbitter. Frage 128, letzte Frage dann zu diesem neunten Glaubenssatz. Was können wir für die armen Seelen im Fegfeuer tun? Wir können den armen Seelen im Fegfeuer helfen durch Gebet, Ablässe und gute Werke, besonders durch das heilige Messopfer. Die armen Seelen können auch uns helfen. Sie werden es vor allem dann

0: antun, wenn sie durch unsere Mithilfe vom Fegefeuer befreit und im Himmel selig geworden sind. Nach Luther und Calvin ist das Fegefeuer eine Erfindung des Teufels. Das heißt für sie, beim Tod kommt man entweder in den Himmel oder in die Hölle. Punkt aus. Entweder man hat den Glauben und der Glaube macht selig, oder man hat den Glauben nicht und man geht verloren. Punkt. Fegefeuer gibt es nicht. Darum, für Protestanten hat es keinen Sinn, für Verstorbene zu beten. Ja, entweder sie sind im Himmel oder sie sind in der Hölle. Was soll's? Für die im Himmel brauche ich nicht mehr beten. Ja, die sind ja schon dort. Und für die in der Hölle nutzt ja eh nichts. Was machen Protestanten, wenn sie am Grab stehen? Nix. Nein, die beten, das ist, hat auch keinen Sinn. Die beten nicht. Ja. Das hat keinen Sinn, für die Verstorbenen zu beten. Die reden meistens mit den Verstorbenen. Also reden halt mit ihnen, denken an die. Aber beten hat eigentlich keinen Sinn. Den Beweis vom Fegefeuer, das Thema später, da kommen wir noch drauf. Nur kurz, die heilige Monika, ja, die Mutter des heiligen Augustinus, hat bei ihrem Sterben ihren Sohn Augustinus gebeten, an sie zu denken in der heiligen Messe und das Opfer für sie zu vollziehen, also das Opfer für sie darzubringen. Das hätte ja keinen Sinn, wenn sie nicht an ein Fegefeuer geglaubt hätte. Und das war im 4. Jahrhundert. Also 1000 Jahre vor den Protestanten. War es den Leuten schon deutlich und war es eigentlich klar, und das kann man dann auch nach anderen Dingen beweisen, dass es ein Fegefeuer gibt. Was ist die katholische Lehre? Nur kurz. Die Seelen im Fegefeuer sind in einer Läuterung. Sie haben keine Todsünde, aber entweder lässliche Sünden oder Sündenstrafen. Und von denen müssen sie gereinigt werden, dass sie in den Himmel kommen. Es gibt eben nicht nur Todsünden, es gibt eben auch lässliche Sünden. Es gibt nicht nur Sünden, die die Hölle verdienen, sondern es gibt auch Sünden, die eine zeitliche Strafe verdienen, die eben nicht so schlimm sind, dass wir dadurch den Himmel verlieren. Aber trotzdem werden diese Sünden gestraft, müssen ausgebüßt werden, und das tut man entweder hier auf Erden durch Gebet, Opfer und Leiden oder in der Ewigkeit, wenn man noch nicht alle Sünden abgebüßt hat, dann muss es irgendeine Möglichkeit geben, um von den Nicht-Todsünden und von den Sündenstrafen irgendwie gereinigt zu werden. Und das nennen wir das Fegefeuer. Wir können den Seelen im Fegefeuer helfen durch Gebet, Opfer und Ablässe und ganz besonders durch die heilige Messen. Hier noch eine besondere Frage. Bitten, beten die armen Seelen im Fegefeuer für uns? Ist es erlaubt, die Fürsprache der armen Seelen im Fegefeuer anzurufen? Thomas von Aquin, der größte Theologe des Mittelalters, sagt nein.
1: Darf man nicht?
0: Nein. Er sagt, denn die Seelen befinden sich in einem Strafzustand und können weder für sich noch für andere von Gott etwas verdienen. Und da hat er recht. Ja, wenn sie im Himmel sind, sind sie ja nicht mehr im Fegefeuer. Es geht ums Fegefeuer. Das ist allerdings eine theologische Meinung. Die andere Meinung, Bellarmin, Suarez, der heilige Alphons, ja, die Seelen im Fegefeuer können für uns vorsprechen, wenn sie auch nicht verdienen können. Sie können nicht verdienen, denn auch wenn sie in einem Strafzustand sind, so sind sie doch Freunde Gottes und sie besitzen die heiligmachende Gnade. Weil sie in einem Strafzustand sind, können sie nichts mehr verdienen. Wir können Verdienste sammeln, hier auf Erden, bis zum Tod. Und dann ist aus. Dann können wir nichts mehr verdienen. im Fegefeuer oder im Himmel können wir nichts dazu verdienen. Im Fegefeuer werden wir nur gereinigt eben von den Sünden und Sündenstrafen, die noch übrig sind, die eben keine Schwere, keine Todsünde sind. Darum an sich, die Seelen im Fegefeuer können für uns nichts verdienen, aber sie können trotzdem den Herrgott darum bitten, dass er uns hilft. Also das ist zumindest die Meinung von Bellarmin, Suarez und Heiligen Alphon, und diese Meinung hat sich doch allgemein durchgesetzt. Ja. Ist irgendwo die Seelen im Fegefeuer, eben sie sind in der Gnade und darum sie sind ja irgendwo doch Freunde Gottes, auch wenn sie noch nicht ganz gereinigt sind. Wir feiern das Gedächtnis aller Seelen am 2. November. Das hat der Abt von Cluny, nämlich, ich glaube, der heilige Odilo, also zum ersten Mal gefeiert im Jahre 998, also vor über 1000 Jahren. Benedikt XV. Hat am 10. August 1915 dann vorgeschrieben, dass jeder Priester drei heilige Messen feiert. An diesem Gedächtnis der armen Seelen, dass eben diese Messen den armen Seelen zugutekommen. Über die Ablässe, da kommen wir später mal drauf.

0: des Vaters und des Sohnes und des Heiligen Geistes. Amen. Ich glaube an Gott,
1: den allmächtigen Vater, Schöpfer des Himmels und der Erde, und an Jesus Christus, seinen eingeborenen Sohn, unseren Herrn, der empfangen ist vom Heiligen Geist, geboren aus Maria der Jungfrau, gelitten unter Pontius Pilatus, gekreuzigt, gestorben und begraben, abgestiegen zu der Hölle, am dritten Tage wieder auferstanden von den Toten, aufgefahren in den Himmel, sitzt zur Rechten Gottes, des allmächtigen Vaters, von dann her kommen wird, zu richten die Lebendigen und die Toten. Ich glaube an den Heiligen Geist, die heilige katholische Kirche, Gemeinschaft der Heiligen, Nachlass der Sünden, Auferstehung des Fleisches und das ewige Leben. Amen.
0: Vater unser, der du bist im Himmel, geheiligt werde dein Name, zu uns komme dein Reich, dein Wille geschehe, wie im Himmel, als auch auf Erden.
1: Unser tägliches Brot gib uns heute und vergib uns unsere Schuld, wie auch wir vergeben unseren Schuldigern. Und führe uns nicht in Versuchung, sondern erlöse uns von dem Übel. Amen.
0: Gegrüßet seist du, Maria, voll der Gnade, der Herr ist mit dir. Du bist gebenedeit unter den Weibern und gebenedeit ist die Frucht deines Leibes, Jesus, der in uns den Glauben vermehrt.
1: Heilige Maria, Mutter Gottes, bitte für uns Sünder, jetzt und in der Stunde unseres Todes. Amen.
0: Gegrüßet seist du, Maria, voll der Gnade, der Herr ist mit dir. Du bist gebenedeit unter den Weibern und gebenedeit ist die Frucht deines Leibes, Jesus, der die Hoffnung in uns stärkt.
1: Heilige Maria, Mutter Gottes, bitte für uns Sünder, jetzt und in der Stunde unseres Todes. Amen.
0: Gegrüßet seist du, Maria, voll der Gnade, der Herr ist mit dir. Du bist gebenedeit unter den Weibern und gebenedeit ist die Frucht deines Leibes, Jesus, der in uns die Liebe entzündet.
1: Heilige Maria, Mutter Gottes, bitte für uns Sünder, jetzt und in der Stunde unseres Todes. Amen.
0: Ehre sei dem Vater und dem Sohn und dem Heiligen Geist.
1: Wie es war im Anfang, so auch jetzt und alle Zeit und in die Ewigkeit. Amen.
0: Vater unser, der du bist im Himmel, geheiligt werde dein Name. Zu uns komme dein Reich, dein Wille geschehe, wie im Himmel, als auch auf Erden.
1: Unser tägliches Brot gib uns heute und vergib uns unsere Schuld, wie auch wir vergeben unseren Schuldigern. Und führe uns nicht in Versuchung, sondern erlöse uns von dem Übel. Amen.
0: Gegrüßet seist du, Maria, voll der Gnade, der Herr ist mit dir. Du bist gebenedeit unter den Weibern und gebenedeit ist die Frucht deines Leibes, Jesus, der von den Toten auferstanden ist.
1: Heilige Maria, Mutter Gottes, bitte für uns Sünder, jetzt und in der Stunde unseres Todes. Amen.
0: Gegrüßet seist du, Maria, voll der Gnade, der Herr ist mit dir. Du bist gebenedeit unter den Weibern und gebenedeit ist die Frucht deines Leibes, Jesus, der von den Toten auferstanden ist.
1: Heilige Maria, Mutter Gottes, bitte für uns Sünder, jetzt und in der Stunde unseres Todes. Amen.
0: Gegrüßet seist du, Maria, voll der Gnade, der Herr ist mit dir. Du bist gebenedeit unter den Weibern und gebenedeit ist die Frucht deines Leibes, Jesus, der von den Toten auferstanden ist.
1: Heilige Maria, Mutter Gottes, bitte für uns Sünder, jetzt und in der Stunde unseres Todes. Amen.
0: Gegrüßet seist du, Maria, voll der Gnade, der Herr ist mit dir. Du bist gebenedeit unter den Weibern und gebenedeit ist die Frucht deines Leibes, Jesus, der von den Toten auferstanden ist.
1: Heilige Maria, Mutter Gottes, bitte für uns Sünder, jetzt und in der Stunde unseres Todes. Amen.
0: Gegrüßet seist du, Maria, voll der Gnade, der Herr ist mit dir. Du bist gebenedeit unter den Weibern und gebenedeit ist die Frucht deines Leibes, Jesus, der von den Toten auferstanden ist.
1: Heilige Maria, Mutter Gottes, bitte für uns Sünder, jetzt und in der Stunde unseres Todes. Amen.
0: Gegrüßet seist du, Maria, voll der Gnade, der Herr ist mit dir. Du bist gebenedeit unter den Weibern und gebenedeit ist die Frucht deines Leibes, Jesus, der von den Toten auferstanden ist.
1: Heilige Maria, Mutter Gottes, bitte für uns Sünder, jetzt und in der Stunde unseres Todes. Amen.
0: Gegrüßet seist du, Maria, voll der Gnade, der Herr ist mit dir. Du bist gebenedeit unter den Weibern und gebenedeit ist die Frucht deines Leibes, Jesus, der von den Toten auferstanden ist.
1: Heilige Maria, Mutter Gottes, bitte für uns Sünder, jetzt und in der Stunde unseres Todes. Amen.
0: Gegrüßet seist du, Maria, voll der Gnade, der Herr ist mit dir. Du bist gebenedeit unter den Weibern und gebenedeit ist die Frucht deines Leibes, Jesus, der von den Toten auferstanden ist.
1: Heilige Maria, Mutter Gottes, bitte für uns Sünder, jetzt und in der Stunde unseres Todes. Amen.
0: Gegrüßet seist du, Maria, voll der Gnade, der Herr ist mit dir. Du bist gebenedeit unter den Weibern und gebenedeit ist die Frucht deines Leibes, Jesus, der von den Toten auferstanden ist.
1: Heilige Maria, Mutter Gottes, bitte für uns Sünder, jetzt und in der Stunde unseres Todes. Amen.
0: Gegrüßet seist du, Maria, voll der Gnade, der Herr ist mit dir. Du bist gebenedeit unter den Weibern und gebenedeit ist die Frucht deines Leibes, Jesus, der von den Toten auferstanden ist.
1: Heilige Maria, Mutter Gottes, bitte für uns Sünder, jetzt und in der Stunde unseres Todes. Amen.
0: Ehre sei dem Vater und dem Sohn und dem Heiligen Geist.
1: Wie es war am Anfang, so auch jetzt und alle Zeit und in Ewigkeit. Amen.
0: O mein Jesus,
1: verzeih uns unsere Sünden. Bewahre uns vor dem Feuer der Hölle, führe alle Seelen in den Himmel, besonders jene, die deine Barmherzigkeit am meisten bedürfen.
2: Vater unser, der du bist im Himmel, geheiligt werde dein Name, zu uns komme dein Reich, dein Wille geschehe, wie im Himmel, als auch auf Erden.
1: Unser tägliches Brot gib uns heute und vergib uns unsere Schuld, wie auch wir vergeben unseren Schuldigen. Und führe uns nicht in Versuchung, sondern erlöse uns von dem Übel.
2: Gegrüßt seist du, Maria, voll der Gnade, der Herr ist mit dir. Du bist gebenedeit unter den Weibern. Und gebenedeit ist die Frucht deines Leibes, Jesus, der in den Himmel aufgefahren ist.
1: Heilige Maria, Mutter Gottes, bitte für uns Sünder, jetzt und in der Stunde unseres Todes. Amen.
2: Gegrüßt seist du, Maria, voll der Gnade, der Herr ist mit dir. Du bist gebenedeit unter den Weibern. Und gebenedeit ist die Frucht deines Leibes, Jesus, der in den Himmel aufgefahren ist.
1: Heilige Maria, Mutter Gottes, bitte für uns Sünder, jetzt und in der Stunde unseres Todes. Amen.
2: Gegrüßt seist du, Maria, voll der Gnade, der Herr ist mit dir. Du bist gebenedeit unter den Weibern. Und gebenedeit ist die Frucht deines Leibes, Jesus, der in den Himmel aufgefahren ist.
1: Heilige Maria, Mutter Gottes, bitte für uns Sünder, jetzt und in der Stunde unseres Todes. Amen.
2: Gegrüßt seist du, Maria, voll der Gnade, der Herr ist mit dir. Du bist gebenedeit unter den Weibern. Und gebenedeit ist die Frucht deines Leibes, Jesus, der in den Himmel aufgefahren ist.
1: Heilige Maria, Mutter Gottes, bitte für uns Sünder, jetzt und in der Stunde unseres Todes. Amen.
2: Gegrüßt seist du, Maria, voll der Gnade, der Herr ist mit dir. Du bist gebenedeit unter den Weibern. Und gebenedeit ist die Frucht deines Leibes, Jesus, der in den Himmel aufgefahren ist.
1: Heilige Maria, Mutter Gottes, bitte für uns Sünder, jetzt und in der Stunde unseres Todes. Amen.
2: Gegrüßt seist du, Maria, voll der Gnade, der Herr ist mit dir. Du bist gebenedeit unter den Weibern. Und gebenedeit ist die Frucht deines Leibes, Jesus, der in den Himmel aufgefahren ist.
1: Heilige Maria, Mutter Gottes, bitte für uns Sünder, jetzt und in der Stunde unseres Todes. Amen.
2: Gegrüßt seist du, Maria, voll der Gnade, der Herr ist mit dir. Du bist gebenedeit unter den Weibern. Und gebenedeit ist die Frucht deines Leibes, Jesus, der in den Himmel aufgefahren ist.
1: Heilige Maria, Mutter Gottes, bitte für uns Sünder, jetzt und in der Stunde unseres Todes. Amen.
2: Gegrüßt seist du, Maria, voll der Gnade, der Herr ist mit dir. Du bist gebenedeit unter den Weibern. Und gebenedeit ist die Frucht deines Leibes, Jesus, der in den Himmel aufgefahren ist.
1: Heilige Maria, Mutter Gottes, bitte für uns Sünder, jetzt und in der Stunde unseres Todes. Amen.
2: Gegrüßt seist du, Maria, voll der Gnade, der Herr ist mit dir. Du bist gebenedeit unter den Weibern. Und gebenedeit ist die Frucht deines Leibes, Jesus, der in den Himmel aufgefahren ist.
1: Heilige Maria, Mutter Gottes, bitte für uns Sünder, jetzt und in der Stunde unseres Todes. Amen.
2: Gegrüßt seist du, Maria, voll der Gnade, der Herr ist mit dir. Du bist gebenedeit unter den Weibern. Und gebenedeit ist die Frucht deines Leibes, Jesus, der in den Himmel aufgefahren ist.
1: Heilige Maria, Mutter Gottes, bitte für uns Sünder, jetzt und in der Stunde unseres Todes. Amen.
2: Ehre sei dem Vater, dem Sohn und dem Heiligen Geist.
1: Wie es war am Anfang, so jetzt und alle Zeit und in Ewigkeit. Amen.
2: O mein Jesus,
1: verzeih uns unsere Sünden, bewahre uns vor dem Feuer der Hölle, führe alle Seelen in den Himmel, besonders jene, die deine Barmherzigkeit am meisten bedürfen.
3: Vater unser, der du bist im Himmel, geheiligt werde dein Name, zu uns komme dein Reich, dein Wille geschehe, wie im Himmel, also auch auf Erden.
1: Unser tägliches Brot gib uns heute und vergib uns unsere Schuld, wie auch wir vergeben unseren Schuldigern, und führe uns nicht in Versuchung, sondern erlöse uns von dem Übel. Amen.
3: Gegrüßet seist du, Maria, voll der Gnade, der Herr ist mit dir. Du bist gebenedeit unter den Weibern, und gebenedeit ist die Frucht deines Leibes, Jesus, der uns den Heiligen Geist gesandt hat.
1: Heilige Maria, Mutter Gottes, bitte für uns Sünder, jetzt und in der Stunde unseres Todes. Amen.
3: Gegrüßet seist du, Maria, voll der Gnade, der Herr ist mit dir. Du bist gebenedeit unter den Weibern, und gebenedeit ist die Frucht deines Leibes, Jesus, der uns den Heiligen Geist gesandt hat.
1: Heilige Maria, Mutter Gottes, bitte für uns Sünder, jetzt und in der Stunde unseres Todes. Amen.
3: Gegrüßet seist du, Maria, voll der Gnade, der Herr ist mit dir. Du bist gebenedeit unter den Weibern, und gebenedeit ist die Frucht deines Leibes, Jesus, der uns den Heiligen Geist gesandt hat.
1: Heilige Maria, Mutter Gottes, bitte für uns Sünder, jetzt und in der Stunde unseres Todes. Amen.
3: Gegrüßet seist du, Maria, voll der Gnade, der Herr ist mit dir. Du bist gebenedeit unter den Weibern, und gebenedeit ist die Frucht deines Leibes, Jesus, der uns den Heiligen Geist gesandt hat.
1: Heilige Maria, Mutter Gottes, bitte für uns Sünder, jetzt und in der Stunde unseres Todes. Amen.
3: Gegrüßet seist du, Maria, voll der Gnade, der Herr ist mit dir. Du bist gebenedeit unter den Weibern, und gebenedeit ist die Frucht deines Leibes, Jesus, der uns den Heiligen Geist gesandt hat.
1: Heilige Maria, Mutter Gottes, bitte für uns Sünder, jetzt und in der Stunde unseres Todes. Amen.
3: Gegrüßet seist du, Maria, voll der Gnade, der Herr ist mit dir. Du bist gebenedeit unter den Weibern, und gebenedeit ist die Frucht deines Leibes, Jesus, der uns den Heiligen Geist gesandt hat.
1: Heilige Maria, Mutter Gottes, bitte für uns Sünder, jetzt und in der Stunde unseres Todes. Amen.
3: Gegrüßet seist du, Maria, voll der Gnade, der Herr ist mit dir. Du bist gebenedeit unter den Weibern, und gebenedeit ist die Frucht deines Leibes, Jesus, der uns den Heiligen Geist gesandt hat. Du bist gebenedeit unter den Weibern, und gebenedeit ist die Frucht deines Leibes, Jesus.

0: voll der Gnade, der Herr ist mit dir. Du bist gebenedeit unter den Weibern, und gebenedeit ist die Frucht deines Leibes, Jesus, der uns den Heiligen Geist gesandt hat.
1: Heilige Maria, Mutter Gottes, bitte für uns Sünder, jetzt und in der Stunde unseres Todes. Amen.
0: Gegrüßet seist du, Maria, voll der Gnade, der Herr ist mit dir. Du bist gebenedeit unter den Weibern, und gebenedeit ist die Frucht deines Leibes, Jesus, der uns den Heiligen Geist gesandt hat.
1: Heilige Maria, Mutter Gottes, bitte für uns Sünder, jetzt und in der Stunde unseres Todes. Amen.
0: Ehre sei dem Vater und dem Sohn und dem Heiligen Geist.
1: Wie es war im Anfang, so auch jetzt und alle Zeit und in Ewigkeit. Amen.
0: O mein Jesus,
1: verzeih uns unsere Sünde, bewahre uns vor dem Feuer der Hölle, führe alle Seelen in den Himmel, besonders jene, die deiner Barmherzigkeit am meisten bedürfen.
2: Vater unser, der du bist im Himmel, geheiligt werde dein Name, zu uns komme dein Reich, dein Wille geschehe, wie im Himmel, als auch auf Erden.
1: Unser tägliches Brot gib uns heute, und vergib uns unsere Schuld, wie auch wir vergeben unseren Schuldigern. Und führe uns nicht in Versuchung, sondern erlöse uns von dem Übel.
2: Gegrüßet seist du, Maria, voll der Gnade, der Herr ist mit dir. Du bist gebenedeit unter den Weibern, und gebenedeit ist die Frucht deines Leibes, Jesus, der dich, o Jungfrau, in den Himmel aufgenommen hat.
1: Heilige Maria, Mutter Gottes, bitte für uns Sünder, jetzt und in der Stunde unseres Todes. Amen.
2: Gegrüßet seist du, Maria, voll der Gnade, der Herr ist mit dir. Du bist gebenedeit unter den Weibern, und gebenedeit ist die Frucht deines Leibes, Jesus, der dich, o Jungfrau, in den Himmel aufgenommen hat.
1: Heilige Maria, Mutter Gottes, bitte für uns Sünder, jetzt und in der Stunde unseres Todes. Amen.
2: Gegrüßet seist du, Maria, voll der Gnade, der Herr ist mit dir. Du bist gebenedeit unter den Weibern, und gebenedeit ist die Frucht deines Leibes, Jesus, der dich, o Jungfrau, in den Himmel aufgenommen hat.
1: Heilige Maria, Mutter Gottes, bitte für uns Sünder, jetzt und in der Stunde unseres Todes. Amen.
2: Gegrüßet seist du, Maria, voll der Gnade, der Herr ist mit dir. Du bist gebenedeit unter den Weibern, und gebenedeit ist die Frucht deines Leibes, Jesus, der dich, o Jungfrau, in den Himmel aufgenommen hat.
1: Heilige Maria, Mutter Gottes, bitte für uns Sünder, jetzt und in der Stunde unseres Todes. Amen.
2: Gegrüßet seist du, Maria, voll der Gnade, der Herr ist mit dir. Du bist gebenedeit unter den Weibern, und gebenedeit ist die Frucht deines Leibes, Jesus, der dich, o Jungfrau, in den Himmel aufgenommen hat.
1: Heilige Maria, Mutter Gottes, bitte für uns Sünder, jetzt und in der Stunde unseres Todes. Amen.
2: Gegrüßet seist du, Maria, voll der Gnade, der Herr ist mit dir. Du bist gebenedeit unter den Weibern, und gebenedeit ist die Frucht deines Leibes, Jesus, der dich, o Jungfrau, in den Himmel aufgenommen hat.
1: Heilige Maria, Mutter Gottes, bitte für uns Sünder, jetzt und in der Stunde unseres Todes. Amen.
2: Gegrüßet seist du, Maria, voll der Gnade, der Herr ist mit dir. Du bist gebenedeit unter den Weibern, und gebenedeit ist die Frucht deines Leibes, Jesus, der dich, o Jungfrau, in den Himmel aufgenommen hat.
1: Heilige Maria, Mutter Gottes, bitte für uns Sünder, jetzt und in der Stunde unseres Todes. Amen.
2: Gegrüßet seist du, Maria, voll der Gnade, der Herr ist mit dir. Du bist gebenedeit unter den Weibern, und gebenedeit ist die Frucht deines Leibes, Jesus, der dich, o Jungfrau, in den Himmel aufgenommen hat.
1: Heilige Maria, Mutter Gottes, bitte für uns Sünder, jetzt und in der Stunde unseres Todes. Amen.
2: Gegrüßet seist du, Maria, voll der Gnade, der Herr ist mit dir. Du bist gebenedeit unter den Weibern, und gebenedeit ist die Frucht deines Leibes, Jesus, der dich, o Jungfrau, in den Himmel aufgenommen hat.
1: Heilige Maria, Mutter Gottes, bitte für uns Sünder, jetzt und in der Stunde unseres Todes. Amen.
2: Gegrüßet seist du, Maria, voll der Gnade, der Herr ist mit dir. Du bist gebenedeit unter den Weibern, und gebenedeit ist die Frucht deines Leibes, Jesus, der dich, o Jungfrau, in den Himmel aufgenommen hat.
1: Heilige Maria, Mutter Gottes, bitte für uns Sünder, jetzt und in der Stunde unseres Todes. Amen.
2: Ehre sei dem Vater und dem Sohn und dem Heiligen Geist.
1: Wie es war im Anfang, so auch jetzt und alle Zeit und in Ewigkeit. Amen.
0: O mein Jesus,
1: verzeih uns unsere Sünden, bewahre uns vor dem Feuer der Hölle, führe alle Seelen in den Himmel, besonders denen, die deine Barmherzigkeit am meisten bedürfen.
3: Vater unser, der du bist im Himmel, geheiligt werde dein Name, zu uns komme dein Reich, dein Wille geschehe wie im Himmel, also auch auf Erden.
1: Unser tägliches Brot gib uns heute, und vergib uns unsere Schuld, wie auch wir vergeben unseren Schuldigern. Und führe uns nicht in Versuchung, sondern erlöse uns von dem Übel.
3: Gegrüßet seist du, Maria, voll der Gnade, der Herr ist mit dir.

0: Du bist gebenedeit unter den Weibern, und gebenedeit ist die Frucht deines Leibes, Jesus, der dich, o Jungfrau, im Himmel gekrönt hat.
1: Heilige Maria, Mutter Gottes, bitte für uns Sünder, jetzt und in der Stunde unseres Todes. Amen.
0: Gegrüßet seist du, Maria, voll der Gnade, der Herr ist mit dir. Du bist gebenedeit unter den Weibern, und gebenedeit ist die Frucht deines Leibes, Jesus, der dich, o Jungfrau, im Himmel gekrönt hat.
1: Heilige Maria, Mutter Gottes, bitte für uns Sünder, jetzt und in der Stunde unseres Todes. Amen.
0: Gegrüßet seist du, Maria, voll der Gnade, der Herr ist mit dir. Du bist gebenedeit unter den Weibern, und gebenedeit ist die Frucht deines Leibes, Jesus, der dich, o Jungfrau, im Himmel gekrönt hat.
1: Heilige Maria, Mutter Gottes, bitte für uns Sünder, jetzt und in der Stunde unseres Todes. Amen.
0: Gegrüßet seist du, Maria, voll der Gnade, der Herr ist mit dir. Du bist gebenedeit unter den Weibern, und gebenedeit ist die Frucht deines Leibes, Jesus, der dich, o Jungfrau, im Himmel gekrönt hat.
1: Heilige Maria, Mutter Gottes, bitte für uns Sünder, jetzt und in der Stunde unseres Todes. Amen.
0: Gegrüßet seist du, Maria, voll der Gnade, der Herr ist mit dir. Du bist gebenedeit unter den Weibern, und gebenedeit ist die Frucht deines Leibes, Jesus, der dich, o Jungfrau, im Himmel gekrönt hat.
1: Heilige Maria, Mutter Gottes, bitte für uns Sünder, jetzt und in der Stunde unseres Todes. Amen.
0: Gegrüßet seist du, Maria, voll der Gnade, der Herr ist mit dir. Du bist gebenedeit unter den Weibern, und gebenedeit ist die Frucht deines Leibes, Jesus, der dich, o Jungfrau, im Himmel gekrönt hat.
1: Heilige Maria, Mutter Gottes, bitte für uns Sünder, jetzt und in der Stunde unseres Todes. Amen.
0: Gegrüßet seist du, Maria, voll der Gnade, der Herr ist mit dir. Du bist gebenedeit unter den Weibern, und gebenedeit ist die Frucht deines Leibes, Jesus, der dich, o Jungfrau, im Himmel gekrönt hat.
1: Heilige Maria, Mutter Gottes, bitte für uns Sünder, jetzt und in der Stunde unseres Todes. Amen.
0: Gegrüßet seist du, Maria, voll der Gnade, der Herr ist mit dir. Du bist gebenedeit unter den Weibern, und gebenedeit ist die Frucht deines Leibes, Jesus, der dich, o Jungfrau, im Himmel gekrönt hat.
1: Heilige Maria, Mutter Gottes, bitte für uns Sünder, jetzt und in der Stunde unseres Todes. Amen.
0: Gegrüßet seist du, Maria, voll der Gnade, der Herr ist mit dir. Du bist gebenedeit unter den Weibern, und gebenedeit ist die Frucht deines Leibes, Jesus, der dich, o Jungfrau, im Himmel gekrönt hat.
1: Heilige Maria, Mutter Gottes, bitte für uns Sünder, jetzt und in der Stunde unseres Todes. Amen.
0: Gegrüßet seist du, Maria, voll der Gnade, der Herr ist mit dir. Du bist gebenedeit unter den Weibern, und gebenedeit ist die Frucht deines Leibes, Jesus, der dich, o Jungfrau, im Himmel gekrönt hat.
1: Heilige Maria, Mutter Gottes, bitte für uns Sünder, jetzt und in der Stunde unseres Todes. Amen.
0: Ehre sei dem Vater und dem Sohn und dem Heiligen Geist.
1: Wie es war im Anfang, so auch jetzt und alle Zeit und in Ewigkeit. Amen.
0: O mein Jesus,
1: verzeih uns unsere Sünden, bewahre uns vor dem Feuer der Hölle, führe alle Seelen in den Himmel, besonders jene, die deine Barmherzigkeit am meisten bedürfen.
0: Heiliger Erzengel Michael,
1: verteidige uns im Kampfe gegen die Bosheit und die Nachstellungen des Teufels, sei unser Schutz. Gott gebiet ihm, so bitten wir flehentlich. Du aufführst den himmlischen Herrscher, stürze den Satan und die anderen bösen Geister, die zum Verderben der Seelen in der Welt umherschweifen, in der Kraft Gottes hinab in die Hölle. Amen.
2: Gebet zum heiligen Josef für die Kirche. Zu dir, seliger Josef, nennen wir in der Trübsal unsere Zuflucht. Wir haben deine heilige Braut um ihre Hilfe angerufen und bitten dir auch dich vertrauensvoll um deinen väterlichen Schutz. Um der Liebe willen, die dich mit der unbefleckten Jungfrau Gottes Mutter verbunden hat, um der väterlichen Liebe willen, mit der du das Jesuskind empfangen hast, bitten wir dich flehentlich. Schau glücklich herab auf die Kirche, die Jesus Christus durch sein Blut sich erworben hat, und komm unseren Nöten durch deine Macht zu Hilfe. Nimm, o fürsorglicher Beschützer der heiligen Familie, die auserwählten Kinder Jesu Christi unter deiner Obhut. Liebreicher Vater, halte fern von uns jede Ansteckung durch Irrtum und Verderbnis. Du starker Beschützer, steh uns vom Himmel aus mächtig bei in unserem Kampf mit der Macht der Finsternis. Wie meinst du, den Knaben Jesus aus der höchsten Lebensgefahr gerettet hast, so verteile jetzt die heilige Kirche Gottes mit allen Nachstellungen ihrer Feinde und gegen jede Widerwärtigkeit. Jeden aus uns nimm unter deinen ständigen Schutz, dass wir nach deinem Beispiel und mit deiner Hilfe heilig leben, fromm sterben und die ewige Seligkeit in den Himmel erlangen.
1: Amen.
2: Herr, schenke uns Priester.
1: Herr, schenke uns Priester.
2: Herr, schenke uns heilige Priester.
1: Herr, schenke uns heilige Priester.
2: Herr, schenke uns viele heilige Priester.
1: Herr, schenke uns viele heilige Priester.
2: Herr, schenke uns viele heilige Ordensberufungen.
1: Herr, schenke uns viele heilige Ordensberufungen.
2: Herr, schenke uns katholische. katholische Familien.
1: Herr, schenke uns katholische Familien.
2: Heiliger Pius der Zehnte.
1: Bitte für uns.
2: Im Namen des Vaters und des Sohnes und des Heiligen.
3: Wir kommen zum 10. Glaubenssatz. Ich denke, dass wir jetzt die 10., 11. und 12. Glaubenssatz innerhalb der nächsten zwei, also heute noch und dann noch 2 oder 3 Stunden, dann haben wir praktisch das Glaubensbekenntnis besprochen. Heute also der 10. Glaubenssatz über den Nachlass der Sünden. Wir haben, um nochmal dran zu erinnern, weil es jetzt nach der Ferienpause vielleicht ein bisschen lang her ist, wir haben zuletzt gesehen, die eine heilige katholische Kirche und die Gemeinschaft der Heiligen. Da haben wir die ganze Verfassung der Kirche durchgesprochen, gerade wie die Kirche aufgebaut ist in ihrer Hierarchie. Der Papst als das sichtbare Oberhaupt der Kirche, Christus das unsichtbare Oberhaupt der Kirche. Dann die Hierarchie in der Kirche, Papst, Bischöfe, Priester und dann eventuell die anderen Kleriker. Und dann die Gemeinschaft der Heiligen, wie wir eben, welche Gemeinschaft wir haben mit den anderen Gliedern der Kirche. Das sind die 3 Teile der Kirche, nämlich die streitende Kirche, die leidende Kirche und die triumphierende Kirche. Noch einmal, wer sind das? Die streitende Kirche, das sind wir. Wir sind die streitende Kirche hier auf Erden. Wir haben noch den Kampf zu bestehen. Dann gibt es die leidende Kirche, das sind die armen Seelen im Fegfeuer. Und die triumphierende Kirche, das sind die Heiligen im Himmel. Und wir alle gehören zur selben Gemeinschaft, aber nicht nur eben eine lose Gemeinschaft, sondern wirklich eine Einheit, nämlich zum Leibe Christi. Wie eben die Einheit eines Organismus, eines Körpers. Wenn ein Glied leidet, so sagt der heilige Paulus einmal, dann leidet der ganze Leib. Wenn sie Zahnweh haben, dann ist nicht nur der Zahnweh, sondern man fühlt sich halt überhaupt nicht sehr angenehm. Das ist die Lehre über die Gemeinschaft der Heiligen. Und jetzt geht es eigentlich noch ein Stück weiter in diesem, was die Kirche ist. Oder besser gesagt, was die Kirche tut. Und eine der wichtigsten Aufgaben der Kirche, man könnte fast sagen, warum die Kirche gestiftet wurde, das ist der Nachlass der Sünden. Da heißt es im Basler Katechismus, im 10. Glaubenssatz bekennen wir, dass Gott seiner Kirche die Gewalt verliehen hat, Sünden nachzulassen. In seiner unermesslichen Barmherzigkeit streckte Gott dem reumütigen Sünder seine Hand entgegen, verzieh ihm und richtete ihn auf. Und dann wird Ezechias, der Prophet, zitiert, Gott will nicht den Tod des Sünders, sondern dass er sich bekehre und lebe. Also Gott will die Rettung der Sünder. Darum ist Christus ja Mensch geworden, darum hat er eine Kirche gestiftet. Das ist der Auftrag der Kirche. Frage 129 im Katechismus. Was heißt das? Was heißt Nachlass der Sünden? Nachlass der Sünden heißt, in der katholischen Kirche können uns im Namen Gottes alle Sünden und Sündenstrafen nachgelassen werden. Das ist wieder so eine Frage, wo jedes Wort seine Bedeutung hat. In der katholischen Kirche, also nicht außerhalb der katholischen Kirche, können uns im Namen Gottes alle Sünden und Sündenstrafen nachgelassen werden. Also die Kirche hat die Macht. Der Prophet Jesajas versprach dem Volke Gottes Verzeihung und Erbarmen. Jesajas 1,18. Wir kennen das. Sind eure Sünden auch so rot wie Scharlach, sie sollen doch weiß werden wie Schnee. Scharlach, das ist das Purpur, ja, das Purpurrot der Könige. Ich habe das schon mal erzählt von den Purpurschnecken. Man braucht 12.000, um 1,5 Gramm Purpurfarbstoff herzustellen, ja, 1 Gramm Farbstoff herzustellen. Das ist aber ein sehr intensiver Farbstoff. Und wenn man damit eben Kleider färbt, das geht nicht mehr weg. Und hier eben sind eure Sünden auch rot wie Scharlach, also Purpur. Sie sollen doch weiß werden wie Schnee. Ich habe ihn hier dann aufgeschrieben, Nachlass der Sünden. Bei der Sünde müssen wir 2 Dinge unterscheiden. Und der Katechismus unterscheidet die hier ganz automatisch, ohne da weiter drauf einzugehen. Nämlich, durch die Sünde entsteht eine Schuld, ja, und mit der Schuld entsteht eine Strafe. Schuld und Strafe sind 2 Dinge. Das ist nicht dasselbe. Ein Beispiel, ein Parksünder. Ein Parkuhr, wie es mir mal passiert ist in Holland. Mein Bruder kam zu Besuch. Nicht weit vom Priorat in Holland ist die Bischofsstadt, Herzogenbosch. Da gibt es eine wunderbare Kathedrale. Wir sind da hingefahren, ich habe mein Auto da auf den Parkplatz gestellt und vergessen, meinen Parkschein zu holen. Einfach vergessen. Ich kam zurück, war natürlich so ein schöner Zettel dran. Ja. Und was war dann? Da kriege ich eine Rechnung. Und damals war das 2 Gulden 50. Also kann man praktisch 2 Mark 50. Das waren nämlich die Parkgebühren plus 60 Gulden damals. Ja. Ich glaube 60 Gulden waren es. Also war es eine saftige Strafe. Und hier haben Sie auch den Unterschied zwischen Schuld und Strafe. Geschuldet ist man die 2 Mark 50 oder die 2,50 Euro. Ja. Das eigentliche, das, was man zahlen müsste. Das ist die Schuld. Ja. Und dann kriegt man noch eine Strafe drauf. Ja. Die Strafe ist extra. So ist auch bei der Sünde. Entsteht eine Schuld, ja, und entsteht auch rechtmäßig eine Strafe. Genauso, wenn ein Kind irgendwas anstellt und die Mutter sagt, ja, ich vergebe dir, aber du musst dann doch noch das und das machen. Die Schuld wird vergeben, ja, die Strafe aber nicht nachgelassen, sondern die Strafe musst du machen. Punkt. Oder es wird ein Teil von der Strafe nachgelassen. Durch die Sünde entsteht also eine Schuld und in der Folge der Schuld durch die Sünde auch eine Strafwürdigkeit. Und diese Strafwürdigkeit kann sein ewig oder zeitlich. Die Strafe für die Sünde kann eine ewige Strafe sein oder eine zeitliche Strafe. Das müssen wir einfach ein bisschen im Hinterkopf behalten. Nachlass der Sünden bedeutet, dass sowohl die Schuld als auch die Strafe nachgelassen werden können. Das wird auch ausdrücklich eben in der Frage 129 gesagt, dass alle Sünden und Sündenstrafen durch die Kirche nachgelassen werden können. Zunächst einmal, wie ist das möglich? Warum? Warum können in der katholischen Kirche alle Sünden und Sündenstrafen nachgelassen werden? Die Frage 130. Wie ist das möglich? Weil das kann ja nicht jeder. Das ist ja nicht selbstverständlich, dass Sünden und Sündenstrafen nachgelassen werden können. Und dann gibt der Katechismus hier zur Antwort: In der katholischen Kirche können alle Sünden und Sündenstrafen nachgelassen werden, weil Jesus Christus ihr die Vollmacht gegeben hat. Zunächst einmal, der Heiland selber, Christus ist Gott. Den Beweis seiner Gottheit, den haben wir ja gesehen, ziemlich am Anfang noch vom Unterricht. Das heißt, als Gott kann er Sünden vergeben. Können wir als Menschen Sünden vergeben? Ja. Aber nur die Sünden, die gegen uns selber gemacht sind, die kann ich vergeben. Jemand beleidigt mich, die Sünde kann ich vergeben. Ich kann aber nicht Sünden, die sich auf andere beziehen, vergeben. Und ich kann auch nicht die Sünden vergeben in der Hinsicht, dass sie nämlich Gott beleidigen. Das kann ich als Mensch nicht. Christus ist Gott, also kann er Sünden vergeben. Er hat Sünden vergeben, sehr oft in seinem Leben. Denken wir an Maria Magdalena. Denken wir auch an den heiligen Petrus, nachdem er den Heiland verleugnet hat. Und zum Beispiel auch noch an den rechten Schächer. Das war ja ein Mörder, ja, der da eben für seine Schuld büßen musste und dafür die Strafe der Kreuzigung litt. Und der Heiland hat ihm da am Kreuz seine Schuld und die Strafe nicht, aber die ewige Strafe sicher nachgelassen. Und sogar mehr, er hat ihm alle weiteren Strafen nachgelassen, weil er hat gesagt, noch heute wirst du mit mir im Paradiese sein. Also, einen vollkommenen Ablass hat er gekriegt. Da kommen wir nachher noch drauf. Christus hat sogar einmal ein Wunder gewirkt, um zu beweisen, dass er Sünden nachlassen kann. Und das ist, soweit mir bekannt, das einzige Mal, dass der Heiland ein Wunder wirkt, um sich selber zu beweisen. Natürlich, alle Wunder sind irgendwo ein Beweis seiner Gottheit. Und das will er auch. Er will auch seine Gottheit beweisen. Aber hier sagt er es ausdrücklich. Und hier wirkt er das Wunder gegen die Anschuldigungen der Gegner, um zu beweisen, ich kann Sünden vergeben. Und wo war das? Das berichtet uns der heilige Matthäus im 9. Kapitel und der heilige Evangelist Lukas im 5. Kapitel. Das war der Gelähmte. Der Heiland war in einem Haus, hat gepredigt. Da standen so viele Leute, dass die mit dem Gelähmten da nicht durchkamen. Die stiegen auf die Dächer und die Häuser stehen so nah aneinander, dass man von einem Dach aufs andere kann. Das sind die Flachdächer, das ist ganz normal da. Bis sie auf dem Dach von dem Haus waren, und das ist nur ist ganz einfach, um die aufzumachen, haben die Decke aufgemacht da über dem Heiland und haben den da an Seilen runtergelassen. Ja. Und schon einfach, weil sie wussten, weil sie wollten, dass dieser Gelähmte geheilt wird. Der Heiland sagt aber zum Gelähmten nicht gleich, sei geheilt, sondern sei getrost, mein Sohn, deine Sünden sind dir vergeben. Und das ist auch hier einmal irgendwo ganz deutlich. Hier ist Sünde und Krankheit, ja, gehören hier zusammen. Also hier wirklich. Der Kranke war ein Sünder, der zur Strafe diese Krankheit der Lähmung getragen hat. Das war übrigens auch die Überzeugung der Juden damals überhaupt, wenn es jemandem schlecht geht, wenn jemand eine Krankheit hat, ist das eine Strafe. Dann hat er irgendwas gesündigt. Man weiß nicht was, aber Leuten, denen es schlecht ging, die krank waren, das waren Sünder. Die hat man als Sünder angesehen. Das ist natürlich nicht ganz richtig, auch wenn es die Möglichkeit gibt. Und in diesem Fall war es richtig. Er sagt also, deine Sünden sind dir vergeben. Die Pharisäer, die Schriftgelehrten, die da in dem Raum waren, die denken, wer kann Sünden vergeben als Gott allein? Ja, wie kann der Sünden vergeben? Das ist Gotteslästerung. Ja. Der Heiland kennt ihre Gedanken und fragt sie dann, was ist einfacher, zu sagen, deine Sünden sind dir vergeben, oder zu sagen, steh auf und wandle? Das ist natürlich viel einfacher zu sagen, deine Sünden sind dir vergeben, weil das kann niemand nachprüfen. Es ist viel schwerer zu sagen, steh auf und geh, wenn der gelähmt ist. Aber gleichzeitig hat er damit hingewiesen, ihr glaubt ja, dass das miteinander zusammenhängt, Sünde und Krankheit. Wenn ich also zu dem sage, deine Sünden sind vergeben, ja, dann muss ich auch sagen können, steh auf und geh nach Haus. Und dann sagt er eben, damit ihr wisst, dass der Menschensohn die Macht hat, Sünden zu vergeben, und dann spricht er zum Gelähmten, steh auf, nimm dein Bett und geh nach Hause. Und der steht auf und ist geheilt. Hier hat er also ganz deutlich das Wunder gewirkt, um zu beweisen, dass er die Macht hat, Sünden zu vergeben. Christus hat diese Macht an die Apostel weitergegeben. Und zwar, schreibt da der Katechismus, die Apostel bekamen die Gewalt zu binden und zu lösen. Jesus sprach, das ist Matthäus 18, 18, alles, was ihr auf Erden lösen werdet, wird auch im Himmel gelöst sein. Erst alles, was ihr binden werdet, wird auch gebunden sein, aber auch alles, was ihr lösen werdet, wird auch im Himmel gelöst sein. Und damit sind vor allen Dingen die Sünden gemeint. Also die Apostel und vor allen Dingen der Papst hat nicht nur die Macht, um Gesetze zu erstellen, sondern eben auch, um zu lösen, die Lösegewalt über die Sünden, Sünden nachzulassen. Am Osterabend gab er dann den Aposteln ausdrücklich die Gewalt der Sündenvergebung erscheint und der erste Auftrag, den er den Aposteln nach seiner Auferstehung gibt, ist, welchen ihr die Sünden nachlassen werdet, denen sind sie nachgelassen. Das ist der erste Auftrag und das ist sozusagen die Frucht des Leidens, die Frucht des Kreuzes, die Frucht der Erlösung, die Sündenvergebung. Darum geht's ja. Die Sünden haben uns den Weg in den Himmel versperrt. Er ist eben gekommen, hat gelitten und dadurch die Sünden wieder gut gemacht. In der Kirche können alle Sünden und Sündenstrafen vergeben werden. Auch hier sagt, also nochmal Matthäus 18 alles, alles, was ihr auf Erden lösen werdet, wird auch im Himmel gelöst sein. Er nimmt da nichts aus, da gibt es keine Einschränkungen. Frage 131, wodurch werden die Sünden nachgelassen? Also wie? Zunächst einmal haben wir gesehen, was das bedeutet, Sünden nachlassen. Dann, dass die Kirche wirklich die Macht hat, Sünden nachzulassen. Jetzt ist die Frage, wie? Die Sünden werden nachgelassen, besonders durch die Sakramente der Taufe und der Buße, also Heilige Beichte. Es gibt drei Arten der Sünde. Das sind wirklich drei ganz verschiedenartige Sünden. Ja? Und zwar zunächst einmal die Erbsünde. Das ist eine ganz eigene Sünde. Ja. Dann die Todsünden und die lästlichen Sünden. Die Erbsünde, die wir eben von Adam geerbt haben, wird nachgelassen durch die Taufe. Da gibt es die drei Möglichkeiten, nämlich die Wassertaufe, die Begierdetaufe und die Bluttaufe. Das werden wir noch sehen, wenn wir das Sakrament der Taufe besprechen. Die Wassertaufe, das ist also das Normale. Wenn also der Priester den Täufling mit Wasser tauft. Die Begierdetaufe, das ist jemand will getauft werden, hat aber keine Möglichkeit dazu und stirbt vorher. Der wollte, ja, hier ist die Begierde, ist da nach der Taufe. Und wenn die Begierde echt ist und die Reue echt ist, dann vergibt Gott alle Sünden, auch die Erbsünde, wegen dieser Begierdetaufe. Und die Bluttaufe ist eigentlich nur eine Abart der Begierdetaufe. Das ist nämlich die Bluttaufe. Vor allen Dingen in den Zeiten der Verfolgungen, in den ersten drei Jahrhunderten war das so, wenn jemand Christ werden wollte, dann musste er zuerst einmal das Katechumenat ablegen. Also das war eine Prüfungszeit sozusagen, meistens ein Jahr, es konnte manchmal auch länger dauern. Die wollten eben Christen werden, wollten getauft werden, mussten sich aber darauf vorbereiten. In Verfolgungszeiten konnte es dann geschehen, dass so jemand gefangen genommen wurde durch die Kirchenverfolger. Ja, jetzt war der noch nicht getauft. Pech gehabt. Nein. Also in dem Augenblick, wo so jemand gemartert wird, umgebracht wird, verdient er sich eben den Nachlass der Erbsünde und aller persönlichen Sünden durch die Bluttaufe. Das nennt man die Bluttaufe. Und das ist im Grunde nichts anderes wie eine Begierdetaufe, die durch das Hingeben des Blutes eigentlich besiegelt ist. Die beweisen das durch das Hingeben des Blutes. Das ist die Möglichkeit. Dann der Katechismus, der fügt hier noch hinzu. auch bei der Krankenölung werden Sünden nachgelassen. Und das ist wichtig, um zu wissen, besonders wenn der Kranke nicht mehr beichten kann. Er muss aber seine Sünden bereuen. Die Krankensalbung vergibt die Sünden, wenn jemand nicht mehr in der Lage ist, um zu beichten. Sogar wenn er bewusstlos ist. Dann vergibt die Krankensalbung die Sünde, unter der Voraussetzung natürlich, dass man Reue hat. Also das heißt, dass man auch vorher schon die Reue hatte und eigentlich die Sünden loswerden wollte. Dann vergibt die Krankensalbung auch die Sünden. Hier wird gesprochen von, wodurch werden die Sünden nachgelassen. Und hier geht es eigentlich zunächst einmal um die Schuld der Sünden. Ich komme wieder zum anderen Schema. Die Schuld der Sünden. Diese Schuld wird eben nachgelassen durch das, was wir gerade gehört haben. Wie steht es aber mit den Sündenstrafen? Wie werden die Sündenstrafen nachgelassen? Da gibt auch wieder der Katechismus in der Anmerkung die Lösung dann. Die ewige Sündenstrafe wird zugleich mit der Todsünde nachgelassen. Die zeitlichen Sündenstrafen werden durch das Bußsakrament, durch gute Werke und Ablässe getilgt. Hier sprechen wir jetzt über den Nachlass der Strafen. Zunächst einmal die ewigen Sündenstrafen. Was sind denn ewige Sündenstrafen? Eine Todsünde verdient als Strafe die Hölle, die ewige Verdammnis. Und darum nennt man das eine ewige Strafe. Jede Todsünde an sich verdient diese ewige Strafe. So eine Strafe, also eine Todsünde, sagt man darum, kann durch einen Menschen gar nicht gesühnt werden. Warum? Weil wir als Menschen keine unendliche Genugtuung leisten können. Wenn Sie unendlich viel Schuld haben, dann können Sie noch so lange arbeiten, Sie können es nie ablösen, weil die Schuld unendlich ist. Als Menschen können wir nie eine unendliche Schuld abtragen. Das ist unmöglich. Darum sprechen wir hier von ewiger Strafe. Ja, wie werden wir die dann los? Muss halt ein anderer bezahlen. Und das ist eben die Erlösung. Christus hat am Kreuz Sühne geleistet für sowohl die Schuld der Sünden als auch für die Strafen. Und ganz besonders eben für die ewigen Strafen. Er hat die ewigen Strafen gesühnt und seine Sühne ist dadurch, dass er Gott ist, eine unendliche Sühne. Sein Leiden, seine Sühne hat einen unendlichen Wert. Warum? Weil seine Gottheit den Werken seiner Menschheit einen unendlichen Wert verleiht. Darum, das haben wir schon gesehen, musste der Erlöser Mensch sein, weil sonst kommt es nicht von uns, aber er musste gleichzeitig Gott sein. Weil als reiner Mensch kann er nur eine begrenzte Genugtuung, eine begrenzte Wiedergutmachung leisten, aber keine ewige, keine unendliche. Er musste also Gott sein, um dass seine Sühne einen unendlichen Wert hat. Mit anderen Worten, der Heiland hat unsere Höllenstrafen gesühnt. Das darf man sich ruhig mal so, wie ich es jetzt sage, vor Augen führen. Der Heiland hat unsere Höllenstrafen gesühnt. Er hat für unsere Strafen eine unendliche Genugtuung geleistet. Wenn die Todsünde vergeben wird, wird mit der Schuld auch diese ewige Strafe nachgelassen. Sonst hätte ja die Vergebung der Schuld gar keinen Sinn. Ja? Ich vergebe dir zwar, aber du musst trotzdem in die Hölle. wenn nur die Vergebung der Schuld da wäre, aber nicht der Strafe, ja, dann bedeutet das, ja, ich vergebe dir zwar die Sünde, aber du musst trotzdem, zur Strafe musst halt trotzdem ewig in die Hölle. Das geht nicht. Das ist, und darum hat Christus eben diese Strafen auf sich genommen. Wenn die Todsünde vergeben wird, wird dadurch gleichzeitig auch diese ewige Strafe vergeben. Wie wird die Todsünde vergeben? Das haben wir gesehen. Durch die Beichte und durch die vollkommene Reue.
4: Das haben wir noch nicht gesehen.
3: Eben, die Todsünde wird vergeben durch die Beichte und die vollkommene Reue. Und gleichzeitig eben auch diese Strafen. Die Beichte und vollkommene Reue, das werden wir dann sehen, wenn wir über das Sakrament der Beichte sprechen. Da kommen jetzt ein paar Dinge, die überschneiden sich. Hier ist das eben dieser 10. Glaubenssatz, der Nachlass der Sünden, der sich ja dann vor allen Dingen zeigt in der Taufe und im Bußsakrament, in der Heiligen Beichte. Die Beichte besprechen wir aber später. Vollkommene Reue bedeutet eine Reue aus Liebe zu Gott. Das heißt, dass man seine Sünden nicht bereut, weil man sonst in die Hölle kommt, sondern weil man Gott, das ewige Gut, meinen Schöpfer, beleidigt hat. Wie ein Kind eben bereut, was es getan hat, nicht so sehr wegen der Strafe, die es kriegt von der Mama, sondern weil es die Mama beleidigt hat. Es tut ihm leid. Ja. Und darum fragt das Kind um Verzeihung. Eben, es gibt dann Kinder, denen tut es leid, weil sie wissen, dass sie Strafe kriegen. Ja, und andere, denen tut es schon leid, einfach weil sie wissen, dass sie eben etwas gegen die Eltern gemacht haben. Das ist, was die ewigen Sündenstrafen betrifft, die zeitlichen Sündenstrafen. Es gibt eben nicht nur ewige, sondern auch zeitliche Sündenstrafen. Und zwar gibt es diese Sündenstrafen für die lässlichen Sünden. Eine lässliche Sünde verdient keine ewige Strafe. Die lässliche Sünde ist eben nicht ein sich vollständig abwenden von Gott, ist aber trotzdem ein sich nicht ganz hinwenden zu Gott. Und darum verdient die lässliche Sünde eben keine ewige Strafe, sondern eine zeitliche. Aber auch bei den Todsünden gibt es nicht nur die ewige Strafe, sondern da sind auch zeitliche Strafen dabei. Was bedeutet das, zeitliche Sündenstrafen? Das heißt Strafen, die keinen unendlichen Wert, sondern nur einen endlichen Wert haben. Oder Negativwert, muss man eigentlich sagen. Eben keine unendliche Schuld, sondern nur eine endliche. Damit fallen die zeitlichen Sündenstrafen sozusagen in den Bereich des Menschlichen. Weil begrenzte Sündenstrafen, die können wir vielleicht büßen. Ewige Sündenstrafen, unendliche Sündenstrafen, eine unendliche Schuld kann ich nie zurückbezahlen. Eine begrenzte Schuld kann ich vielleicht zurückbezahlen. Und das sind eben diese zeitlichen Sündenstrafen oder begrenzte Sündenstrafen. Diese können wir selber büßen und müssen wir auch, zumindest zum Teil, selber büßen. Wenn uns also Sünden vergeben werden, dann heißt das nicht automatisch, dass uns auch alle Sündenstrafen vergeben werden. Nochmal, die ewigen werden vergeben, jetzt werden die zeitlichen gar nicht vergeben. Muss man das dann alles abbüßen? Und im Grunde schon, aber auch die zeitlichen werden teilweise vergeben, also ganz besonders bei der Beichte. Das hängt aber ab vom Maß der Reue und von der Buße, die wir tun. Wie werden zeitliche Sündenstrafen abgebüßt? Wir sehen da auf dem Schema, lässliche Sünden werden nachgelassen durch die Beichte, ja, ist logisch, durch die Reue, vor allen Dingen durch die vollkommene Reue, aber auch die unvollkommene Reue nimmt schon lässliche Sünden weg. Durch das Gebet und durch gute Werke. Darum betet man am Anfang von der Heiligen Messe das Schuldbekenntnis. Das ist ein Schuldbekenntnis, ein Reuegebet, und bei dem Reuegebet werden lässliche Sünden schon weggenommen, vergeben. Braucht man gar nicht mehr beichten. Darum ist beim Beichten auch nur an sich die Pflicht, Todsünden zu beichten. Lässliche Sünden braucht man an sich nicht zu beichten. Aber, ganz groß, aber, ich würde es zur Sicherheit doch machen. Man sollte schon, und zwar gerade auch in Hinsicht von diesen zeitlichen Sündenstrafen. Dadurch, dass ich beichte, werden diese zeitlichen Sündenstrafen teilweise schon abgebüßt. Warum? Weil es ist ja unangenehm, das alles wieder aufzählen zu müssen. Man hört es ja sehr oft im Bachelor Party, ich komme schon wieder mit demselben. Ist mir ganz peinlich, aber darf ich lästig fallen? Ja, ist halt wieder dieselbe Leier, wie immer. Ich weiß schon. Diese Verdemütigung, ja, bei der Beichte und trotzdem, dass man das alles, obwohl der Beichtvater eh schon längst weiß, was man alles hat, ja, trotzdem wiederholt, ja, diese Verdemütigung ist gleichzeitig auch ein Werk der Buße. Und dadurch schon werden Sündenstrafen abgebüßt. Wie werden also Sündenstrafen abgebüßt? Durch die Beichte. Zunächst einmal, weil es ein Sakrament ist. Jeder Empfang eines Sakramentes, dadurch büßen wir Sündenstrafen ab. Dann durch die Reue. Je vollkommener die Reue ist über meine Sünden, umso größer ist nicht nur der Nachlass der Sünden, sondern eben auch der Nachlass der Sündenstrafen. Auch hier wieder im menschlichen Bereich, gebraucht er gern das Beispiel mit den Kindern, eben wenn Kindern irgendwas ausgefressen haben, wenn die keine Reue haben, dann straft man sie. Und dann straft man sie hart, weil sie keine Reue haben. Wenn die aber kommen und haben furchtbare Reue, ja, dann lässt man ihnen manchmal sogar die ganze Strafe nach. Es ist in Ordnung. Weil die Reue selber schon eine Strafe ist. Und mit der Reue wird sozusagen die Strafe schon gebüßt. Das ist übrigens der Grund, warum man in Exerzitien eine Generalbeichte ablegt. Das heißt, normalerweise, wer zum ersten Mal Exerzitien macht, der legt eine Beichte ab über das ganze Leben. Weil man in den Exerzitien zunächst einmal vorbereitet, man ist wirklich mit dem Geistigen beschäftigt, wer Gott ist, wer ich bin, was die Sünde ist. Man kommt zu einer ganz anderen Reue wie bei anderen Beichten. Auch wenn es nur in Häkchen eine Jahresbeichte ist, also zurück zum letzten Exerzitien. Wenn man einmal eine Lebensbeichte abgelegt hat, soll man das eigentlich nicht mehr wiederholen. Es gibt Ausnahmen, zum Beispiel bei großen Lebensveränderungen. Eine Priesterweihe zum Beispiel. Das ist vielleicht ganz gut, wenn man nochmal so eine Generalbeichte über das ganze Leben ablegt. Oder man heiratet. Und natürlich im Sterben. Man sollte auf dem Sterbebett, wenn es einigermaßen geht, noch einmal eine Generalbeichte ablegen. Ist aber keine Pflicht. Weil also, wenn man da vor der Ewigkeit steht, sieht man die Sachen vielleicht doch ganz anders und hat auch eine entsprechende Reue. Und dadurch verdient man sich auch dann den Nachlass vor allen Dingen der zeitlichen Sündenstrafen. Eben durch das Bekenntnis dann auch, je genauer ich das Bekenntnis mache, ja, umso besser ist auch der Nachlass der Sündenstrafen. Aber bitte keine Geschichten erzählt. das, was in den Beichtspiegeln drinsteht, reicht vollständig für die Beichte. Man fängt dann eine Riesengeschichte an zu erzählen. Mit allen Umständen, das war grün und das war blau und das war heiß und das war kalt und ich weiß nicht was. Das interessiert eigentlich nicht. Also das sind die Beichtspiegel, die es in den verschiedenen Gebetsbüchern gibt, doch recht gut. Und die geben eigentlich an, was und das reicht im Grunde. Natürlich kann man mal etwas erklären oder hinzufügen. Ja. Dann werden die zeitlichen Sündenstrafen abgebüßt durch die Buße, die wir tun. Durch die Buße, die wir tun, ganz besonders durch das Geduld üben. Mit Geduld üben büßen sie sehr viele zeitliche Sündenstrafen ab. Weil uns das allen so schwer fällt, Geduld üben. Besonders auch Geduld üben in Kreuz, in Leiden. Ein Leiden, ein Kreuz geduldig ertragen, das büßt sehr viele Sündenstrafen ab. Durch Buße tun, in jeder Form, zum Beispiel darum auch das Fasten. Dann durch das Gebet, praktisch jedes Gebet, das wir sprechen, durch jedes Gebet büßen wir auch zeitliche Sündenstrafen ab. Durch gute Werke, Almosen, durch Liebenswürdigkeit, ein bisschen nett ist zu anderen, und durch Nächstenliebe. Das sind vor allen Dingen die guten Werke. Und dann ganz besonders auch durch die Ablässe. Die Ablässe, das sehen wir nochmal etwas ausführlicher dann, auch später im Zusammenhang mit der Beichte. Ganz kurz, Ablässe. Die Kirche schenkt und erlässt jemanden seine Sündenstrafen. Und zwar entweder teilweise oder ganz. Dann spricht man eben von einem Teilablass oder von einem vollkommenen Ablass. Wenn Sie einen vollkommenen Ablass gewinnen, das heißt, dass alle Ihre Sündenstrafen weg sind. Darum, wenn man direkt nach einem vollkommenen Ablass sterben würde, kommt man direkt in den Himmel. Die Kirche verleiht einen vollkommenen Ablass in der Sterbestunde, für das Aussprechen des Namens Jesus. Wer in der Sterbestunde, in seiner eigenen Sterbestunde, den Namen Jesus zumindest innerlich ausspricht, kann dadurch einen vollkommenen Ablass gewinnen. Darum soll man Sterbenden immer und immer wieder auch den Namen Jesu einflüstern. Oder ein Stoßgebet, wo der Name Jesus vorkommt. Vollkommener Ablass ist eben Nachlass aller Sündenstrafen, ein Teilablass, Nachlass eben eines Teiles der Sündenstrafen. Und zwar Ablässe gibt die Kirche für bestimmte Bußwerke. Entweder ein bestimmtes Gebet, Besuch einer Kirche, Besuch vom Friedhof, das kommt dann bald wieder im November, Teilnahme an einer Primizmesse zum Beispiel. Da gibt es verschiedene Sachen, da gibt es ein ganzes Ablassbuch, ein Büchlein, wo die ganzen Ablässe drinstehen. Der Katechismus fügt hier noch hinzu, eine Mahnung, nicht umsonst beten wir, vergib uns unsere Schulden. Das gibt unserer Seele Trost und Frieden. Unsere Sünden werden wirklich nachgelassen und froh dürfen wir beten, Gott ist es, der dir alle deine Sünden vergibt, der all deine Gebrechen heilt. Barmherzig ist der Herr und gnädig, langmütig und von großer Huld. Das ist Psalm 102. Das ist also über die Sündenvergebung, über die Ablässe, also das kommt später nochmal dran. Damit kommen wir schon zum nächsten Glaubenssatz, der 11. Glaubenssatz, oder besser gesagt zu einem neuen Abschnitt im Glaubensbekenntnis, nämlich der Abschnitt über die letzten Dinge. Was sind die letzten Dinge? Es gibt deren vier. Die vier letzten Dinge. Das sind der Tod, das Gericht, Himmel oder Hölle. Das sind die vier letzten Dinge. Das Fegefeuer gehört nicht dazu, ja, weil es kein letztes ist. Fegefeuer ist immer nur Durchgang, ist nicht das Letzte. Ist ein Reinigungsofen, aber nicht das Letzte. Da bleiben wir nicht, hoffen wir doch. Darum gehört das Fegefeuer nicht zu den letzten Dingen. Das sind wirklich letzte Dinge. Es gibt nur einen Tod, ja, man stirbt nur einmal. Ja. Es gibt zwei Gerichte. Ja. Trotzdem ist das persönliche Gericht direkt nach dem Tod, sind wir noch, direkt definitiv. Ja. Da wird eben das Urteil gesprochen. Und dann gibt es nur zwei Möglichkeiten, schlussendlich, ja. Himmel oder Hölle, die zwei. Im Buch Jesus Sirach, da heißt, das sind die Weisheitsschriften im Alten Testament, bei allen deinen Werken denk an deine letzten Dinge und in Ewigkeit wirst du nicht sündigen. Darum, es ist eine Gnade, gerade auch in Versuchungen, an die letzten Dinge zu denken. Tod, Gericht, Himmel und Hölle. Der 11. Glaubenssatz, die Auferstehung des Fleisches. Im 11. Glaubenssatz bekennen wir unseren Glauben an die Auferstehung des Leibes nach dem Tode. Es ist also kein leerer Wunsch, wenn wir auf vielen Grabsteinen lesen, wir werden auferstehen oder auf Wiedersehen. Das deckt doch was drin. Ja. Es ist eine Wahrheit, die Gott uns selbst geoffenbart hat. Der Tod zunächst mal, und das wollen wir heute Abend jetzt noch sehen, über den Tod gebe ich Ihnen was mit zur Betrachtung heute Abend vorm Einschlafen. Über den Tod. Und da ist zunächst einmal die Frage 132, warum müssen wir sterben? Das ist an sich selbstverständlich, ja, weil wir es nicht anders gewöhnt sind, aber an sich eigentlich auch nicht so selbstverständlich. Warum müssen wir eigentlich sterben? Und da haben die Ungläubigen im Grunde keine Erklärung. Die können nur sagen, ja, das ist halt die Natur. Warum müssen wir sterben? Wir müssen sterben wegen der Sünde. Denn, das ist jetzt der heilige Paulus in Römer 5, 12, durch die Sünde ist der Tod in die Welt gekommen. Das haben wir auch gesehen bei der Erschaffung der Welt, der Erschaffung des Menschen. Adam und Eva waren im Paradies und die waren frei vom Tod. An sich war es nicht geplant von Gott, dass wir Menschen sterben. Gott hat den Tod nicht gemacht. Heißt es im Buch der Weisheit 1,13. Nach dem Plane Gottes sollten die Stammeltern nicht sterben. Sie haben gesündigt und so ist der Tod der Lohn der Sünde geworden. Schrecklich ist in den Augen Gottes die Sünde. Wir müssen sterben wegen der Sünde. Darum soll unser Sterben auch eine Buße sein für unsere Sünde. Das soll man soll seinen Tod doch auch wirklich aufnehmen, aufopfern als Buße für die Sünden. Ich habe da mal drüber gepredigt. Wer seinen Tod mit allen seinen Umständen annimmt, ja, also und da gibt es ein bestimmtes Gebet, dem wird ein vollkommener Ablass gegeben. Ja, weil also wer seinen Tod wirklich annimmt als Hingabe an Gott, da bleibt kein Fegefeuer mehr übrig. Weil man seinen Tod als Buße für die Sünden aufnimmt. Was geschieht beim Tode des Menschen? Frage 133 ist das. Beim Tode des Menschen scheidet die Seele vom Leib. Also Tod bedeutet Scheidung von Seele und Leib. Solange Seele und Leib verbunden sind, ist kein Tod. Wie kann man das feststellen? Gar nicht. Das wissen wir eben nicht. Wann der Tod eintritt, wissen wir nicht. Man kann es ahnen, man sieht dann zumindest darum auch, dass man normalerweise die Verstorbenen 3 Tage ruhen lässt, ja, um auch sicher zu sein, dass sie wirklich tot sind. Die heilige Theresia von Avila war scheintot. Und der Vater hat sich auch am 3. Tag und am 4. Tag noch geweigert, sie zu beerdigen. Ich glaube, am 4. oder 5. Tag ist sie wieder aufgewacht. Da musste sie erstmal das Wachs von den Augenlidern kratzen, weil die hatten ihr heißes Wachs auf die Augenlider getropft, um zu sehen, ob sie reagiert. Also sie war da in einer Starre. Aber da sieht man auch, dass Gott die Sachen lenkt. Darum braucht man da keine Angst haben. Was geschieht beim Tod? Beim Tode des Menschen scheidet die Seele vom Leib. Verwesen kann nur der Leib, die Seele lebt ewig. Staub bist du, der Staub kehrt zurück zur Erde, der Geist geht zu Gott, der ihn gegeben hat. Das ist auch im Prediger, also Buch der Weisheit 12,7. Tod ist also Scheidung von der Seele. Die Seele scheidet vom Leib. Die Seele wird sofort gerichtet. Das ist dann das persönliche Gericht, das sehen wir später. Der Leib geht über in die Verwesung. Der Tod ist damit das Ende der Prüfungszeit. Sowohl also das Ende der Prüfungszeit als auch das Ende des Verdienstes, weil die Seele dann direkt geurteilt wird. Also man kann sich keine Hoffnung machen, dass man nach dem Tod noch irgendwas in Ordnung bringen kann. Was man in Ordnung zu bringen hat, muss man vor dem Tod in Ordnung bringen. Nachher geht's nicht mehr. Es gibt hier in der Hinsicht 2 Irrtümer, nämlich auf der einen Seite, nach dem Tod ist alles aus, das kennen wir, und auf der anderen Seite, ja, die Seele geht weiter und die Prüfungszeit ist noch nicht zu Ende. Nach dem Tod ist alles aus. Das ist dann, was wir kennen, lasst uns essen und trinken, denn morgen sind wir tot. Das sagt der heilige Paulus. Ja, das sagt der heilige Paulus. Und zwar sagt er, wenn Christus nicht auferstanden ist, werden auch wir nicht auferstehen. Wenn wir aber unsere Hoffnungen auf diese Welt setzen, dann sind wir ärmer wie alle anderen. Dann lasst uns essen und trinken, denn morgen sind wir tot. Also, das sagt der heilige Paulus. Wir müssen es nur aus dem Verband, aus dem Ding, Zusammenhang rausreißen, dann klingt es schon ganz merkwürdig. Aber das ist die Einstellung vieler Menschen. Lasst uns essen und trinken, denn morgen sind wir tot. Das ist das Weltmenschentum. Das Leben hat im Grunde keinen Sinn, außer dass es uns gut geht, dass wir es uns gemütlich machen. Darum müssen wir dafür sorgen. Der andere Irrtum, die Seele lebt weiter, und hier kommen die ganzen leeren Irrtümer über die Wiedergeburt. Vor allen Dingen aus dem Hinduismus. Das bedeutet, man erhält stets wieder ein neues Leben bis zur vollkommenen Reinigung. Im Grunde kommen da schlussendlich alle in den Himmel. Nur beim einen dauert es ein bisschen länger, beim anderen ein bisschen kürzer. Der eine wird halt 1000-mal geboren, mal als Mensch, mal als Ratte, mal als... darum sind in Indien die Ratten und die Kühe heilig, weil das könnte ja ihr Großvater sein. Ja? Die werden gefüttert. Sogar die Ratten werden in den Tempeln gefüttert, ja, während die Menschen auf der Straße vor Hunger sterben. Weil die haben es ja nicht anders verdient. Das ist ja ihr Los. Und die werden ja eh wieder geboren. Also macht's nichts. Eben, oder es ist ein endloses Kreisen von Entwicklung zu Entwicklung, und das ist mehr dann das Esoterische. Und mit dem Wiedergeburt und Wiedergeburt eines Tages entwickeln wir uns zu so Supermenschen, dass wir Gott sind. Und das ist dann das Esoterische, eigentlich, das geht in die Esoterik. Oder man geht ein ins Nirvana, ja, oder in den Weltgeist, oder ins Göttliche, ja, oder in die Weltseele, wie das alles heißt, ja, irgendein ein Himmel für die Ungläubigen, wo man eigentlich so irgendwo schläft, man ist da, aber man merkt nichts davon. Wo man eigentlich so irgendwo schläft, man ist da, aber man merkt nichts davon. Ja. Also,

Himmel oder Hölle. Christus spricht nie von einer Art Wiedergeburt, außer wenn er über die Taufe spricht. Und das ist eben die geistige Wiedergeburt zum ewigen Leben. Er spricht aber deutlich über dieses Endgültige. Zum Beispiel beim Gleichnis vom armen Lazarus und der reiche Prasser. Lazarus ist im Schoße Abrahams, der reiche Prasser ist in der Hölle und der kommt da auch nicht mehr raus. Und Abraham sagt dann zum reichen Prasser: Zwischen uns und euch ist so ein Abstand, dass selbst wenn jemand wollte, er nicht rübergehen könnte. Das ist was Endgültiges. Der Ernst des Lebens, von dem Christus spricht, die Gebote, seine Predigt übers Himmelreich, hätten ja überhaupt keinen Sinn, wenn wir wiedergeboren würden. Wenn wir so zweite und dritte und nochmal eine Chance kriegen. Nein, wir müssen es jetzt erreichen. Die ganzen Wiedergeburtslehren sind eine Art Selbsterlösung. Und wozu ist Christus dann noch Mensch geworden? Dann hat die Menschwerdung Christi, die Menschwerdung Gottes, hat da gar keinen Sinn. Unser Glaube ist eben, dass Gott Mensch geworden ist, um uns in den Himmel zu holen. Und der Glaube von der Esoterik oder auch von diesen Systemen ist im Grunde, dass der Mensch langsam aber sicher von selber Gott erreicht. Das steckt im Grunde dahinter. Der Leib vergeht zu Staub und kehrt in den Kreislauf der Erde zurück. Die Pflanzen wachsen am besten auf dem Friedhof. Ja, da werden die gut genährt. Ja, es ist so. Ja, es ist einfach so. Ja. Das geht wieder rein in den Kreislauf. Aber die Grundelemente des Leibes, die werden nicht vernichtet. Zumindest die Atome, die Moleküle, die bleiben. Und Gott wird am Ende der Zeiten zumindest einen Teil dieser Atome und Elemente nehmen und wieder zusammenfügen zu unserem Leib. Vielleicht die Reste, die dann noch direkt übrig sind, die paar Knochen. Und dann fügt er halt noch das ein oder andere dazu und dann haben wir es wieder. Was wissen wir vom Tode? Frage 134. Wir wissen vom Tode, dass er sicher kommt, aber nicht wann, wo und wie. Der Tod ist uns sicher. Es ist dem Menschen gesetzt, einmal zu sterben. Auch wieder Paulus im Hebräerbrief. Die Zeit, der Ort und die Art unseres Todes sind uns verborgen. Wachet also, denn ihr wisst weder den Tag noch die Stunde, ermahnt uns der Heiland in Matthäus 25. Wir wissen nicht, wann, wo und wie. Warum wissen wir denn nicht den Tag unseres Todes? Warum teilt uns Gott diesen Tag nicht mit? Ich weiß nicht, wie wir damit umgehen würden, wenn wir wüssten, dann und dann, im Jahre 2015, am 15. März um 3 Uhr werden Sie sterben. Ups. Dann gibt es mehrere Möglichkeiten. Entweder man lebt darauf hin und bereitet sich vor. Ja, oder, na, ist alles Wurscht und dann muss ich noch vom Leben genießen. Und das würden wahrscheinlich die meisten Menschen tun. Es gibt viele Heilige, relativ viele Heilige, denen Gott den Zeitpunkt ihres Todes geoffenbart hat. Aber die haben sich darauf vorbereitet. Ich weiß nicht, ob ich das schon mal erzählt habe. Ich weiß auch leider nicht mehr, wer es war. Er hörte eine Stimme, noch sieben. War es noch sieben? Ich habe noch 7 Minuten. Und dann, was geschieht dann? Oh, schnell beichten. 7 Minuten sind vorbei, vielleicht 7 Stunden. Kann ich noch das ein oder andere erledigen? Die 7 Stunden waren vorbei, vielleicht 7 Tage, 7 Wochen, 7 Monate. Nach 7 Jahren wurde er zum Bischof geweiht.
Das war seine Vorbereitung.

0: Er hat sich da so bekehrt und so heiligmäßiges Leben geführt, dass er schlussendlich dann zum Bischof geweiht wurde. Wie sollen wir uns vorbereiten auf den Tod? Wer gut sterben will, muss dafür sorgen, dass er gut lebt. Der Gedanke an den Tod, die Betrachtung über den Tod ist sehr heilsam. Dann noch die letzte Frage vom Katechismus hier jetzt, was den Tod betrifft, oder besser gesagt den Leib. Das ist die Frage 135. Welche Bestattung schreibt die katholische Kirche vor? Die katholische Kirche schreibt ein christliches Begräbnis vor. Beim christlichen Begräbnis segnet der Priester den Leichnam und das Grab. Also sowohl den Leichnam, der eben das Werkzeug war, womit sich der Verstorbene Gutes und Böses getan hat, ja, als auch das Grab, weil es eben nicht das Letzte ist. Unser Glaube sagt uns, der Leib ist wie ein Samenkorn, das in die Erde gesenkt wird und zu neuem Leben aufersteht. Der Heiland gebraucht dieses Gleichnis ausdrücklich vom Samenkorn. Nach katholischem Brauch wird am Begräbnistag, am 7. und am 30. und an den Jahrestagen eine Totenmesse mit Libera, also mit den Tumpa-Gebeten, für die Verstorbenen gefeiert. Das ist unterschiedlich auch ein bisschen nach den Gewohnheiten. Hier wird die 6-Wochen-Messe, also 30. Tag, sehr in Ehren gehalten. Die Leichenverbrennung ist eine heidnische Sitte. Die Feinde der Kirche suchen sie wieder einzuführen, weil sie nicht an die Auferstehung des Leibes glauben. Wenn die verbrannt sind, stehen die dann nicht auf vom Tode. Doch, natürlich, das ist ja für Gott ist das kein Problem, ob jetzt jemand verbrannt ist oder im Grab vergeht. Das ist eigentlich völlig wurscht. Aber diese Leute lassen sich verbrennen als Zeugnis, dass sie nicht an die Auferstehung glauben. Genauso wie wir uns begraben, beerdigen lassen, ja, in die Erde legen lassen, als Zeugnis, dass wir an die Auferstehung glauben. Darum war bis vor kurzem im neuen Kirchenrecht Feuerbestattung für Katholiken verboten. Und das ist auch vernünftig, weil die Feuerbestattung besteht im christlichen Gebrauch nicht. Ja, ist da noch, wenn ein Katholik einem Leichenverbrennungsverein angehört, kann er die heiligen Sakramente nicht empfangen. Also normalerweise durften die Priester, wenn jemand sich verbrennen ließ, die Beerdigung nicht vornehmen. Das nimmt man heute nicht mehr so genau. Wir in der Priesterbruderschaft, wir machen nicht mit bei Verbrennungen, bei Leichenverbrennungen. Dann werden keine Messen, nichts gelesen. Das heißt nicht, dass man keine Messen lesen lassen kann für Leute, die sich haben verbrennen lassen. Heutzutage, viele Leute wissen das ja gar nicht, dass es eigentlich unchristlich ist. Und die lassen es einfach machen, weil es ist billiger.
1: Ja, leider.
0: Das ist dann das. Also für uns kommt die Leichenverbrennung nicht in Frage, weil das eben dem christlichen Glauben und Empfinden völlig entgegengesetzt ist. Aber auch da will ich jetzt nicht weiter, da gibt es entsprechende Bücher dazu. Nächstes Mal sehen wir dann nach dem Tod eben, was kommt, schlussendlich die Auferstehung der Toten. Das kommt nächstes Mal.

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